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1: Wir freuen uns auf einen richtig sommerlichen Tag jetzt im Frühling. Höchsttemperaturen um die 30 Grad bekommen wir bei ganz viel Sonne und nur ein paar kleinen Wölkchen.
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2: Ich bin Hendrik Daum. In der SPD und der Jungen Union wächst der Widerstand gegen Kürzungen beim Elterngeld. Der parlamentarische Geschäftsführer der SPD, Wiese, sagte, das Elterngeld sei für junge Familien sehr wichtig. Er rief Bundesfamilienministerin Prien von der CDU auf, in anderen Bereichen zu sparen. Auch der Vorsitzende der Jungen Union, Winkel, nannte es absurd, milliardenschwere Rentenerhöhungen zu beschließen und gleichzeitig das Elterngeld zu kürzen. In Österreich ist ein 18-jähriger Mountainbiker aus Bayern tödlich verunglückt. Der Vorfall ereignete sich auf einer Downhill-Strecke in Leogang im Bundesland Salzburg. Der junge Mann war beim Abfahren gestürzt und hatte sich dabei schwere Verletzungen zugezogen. Er starb später im Krankenhaus. In wenigen Wochen wird US-Präsident Trump 80 Jahre alt und immer wieder erzählt er stolz, wie wenig Schlaf er braucht. Und bei Getränken, da setzt er voll auf Diät-Cola. Heute steht Trumps jährlicher Gesundheitscheck an. Aus Washington, Tina Eck.
3: Immer wieder gibt es hier Spekulationen über Trumps Gesundheit, weil er bei Meetings einnickt, geschwollene Beine und Blutergüsse an den Händen hat. Das Weiße Haus wiegelt ab, das liege daran, dass Trump Aspirin schlucke und viele Hände schüttele. Trump ist nach eigenen Worten physisch und geistig fit wie ein Turnschuh, aber nach seinen letzten Checkups folgten immer noch ein paar weitere Tests. Warum und mit welchem Ergebnis wurde nie gesagt.
2: Tränen in Wolfsburg, grenzenloser Jubel in Paderborn. Der VfL Wolfsburg ist erstmals in seiner Vereinsgeschichte aus der Fußball-Bundesliga abgestiegen. Die Niedersachsen verloren am späten Abend das Rückspiel der Relegation beim SC Paderborn mit 1:2 nach Verlängerung. Das Hinspiel war 0:0 ausgegangen. Für Paderborn geht es damit nach 6 Jahren wieder zurück in die Bundesliga.
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4: Nochmal frühsommerlich heute. Wir bekommen jede Menge Sonne ab, nur ganz wenige Wolken am Himmel und die Höchstwerte klettern wieder auf um die 30 Grad.
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2: Ich bin Hendrik Daum. Bundesgesundheitsministerin Warken will die Beiträge zur Pflegeversicherung für Kinderlose erhöhen. Das berichtet das Redaktionsnetzwerk Deutschland. Demnach sollen Versicherte ohne Kinder künftig einen Beitragssatz von 4,3% zahlen. Bei Versicherten mit Kindern bliebe es dagegen bei den bisherigen Sätzen. Durch die Reform soll das Defizit der Pflegeversicherung begrenzt werden. Alle reden über KI, jetzt auch der Papst. Im ersten Lehrschreiben seit seinem Amtsantritt warnt Leo vor Risiken von künstlicher Intelligenz. Technik müsse den Menschen dienen, nicht der Macht oder dem Profit. Aus Rom, Claudia Wächter.
3: Leo befürchtet nämlich, dass Mitmenschlichkeit, die Menschenwürde und Beziehungen unter die Räder kommen. Wichtig ist ihm auch, dass Arbeit nicht entwertet wird, Stichwort KI Jobkiller. Und er warnt davor, dass nur wenige Tech-Giganten am Ende alles kontrollieren. Deshalb plädiert er auch für einen KI-Ethik-Kodex.
2: Die Waldbrandgefahr ist aktuell in weiten Teilen Bayerns hoch. Der Deutsche Wetterdienst stuft die Gefahr vor allem in der Mitte des Freistaats derzeit auf Stufe 4 ein. Das ist die zweithöchste Warnstufe. In den kommenden Tagen soll dann voraussichtlich ganz Bayern von der hohen Waldbrandgefahr betroffen sein. Besonders in und um Nürnberg dürfte der Prognose zufolge die höchste Warnstufe 5 ausgerufen werden. Bei der Eishockey-Weltmeisterschaft in der Schweiz hat das deutsche Team sein letztes Hauptrundenspiel gegen Großbritannien mit 6:3 gewonnen. Für das Weiterkommen ins Viertelfinale ist die DEB-Auswahl aber auf Schützenhilfe angewiesen. So muss Außenseiter Ungarn heute unbedingt gegen Lettland gewinnen.
1: 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So sieht's heute aus.
4: Wir freuen uns auf einen richtig sommerlichen Tag jetzt im Frühling. Höchsttemperaturen um die 30 Grad bekommen wir bei ganz viel Sonne und nur ein paar kleinen Wölkchen.
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2: Ich bin Hendrik Daum. Bundesgesundheitsministerin Warken will die Beiträge zur Pflegeversicherung für Kinderlose erhöhen. Das berichtet das Redaktionsnetzwerk Deutschland. Demnach sollen Versicherte ohne Kinder künftig einen Beitragssatz von 4,3% zahlen. Bei Versicherten mit Kindern bliebe es dagegen bei den bisherigen Sätzen. Durch die Reform soll das Defizit der Pflegeversicherung begrenzt werden. Alle reden über KI, jetzt auch der Papst. Im ersten Lehrschreiben seit seinem Amtsantritt warnt Leo vor Risiken von künstlicher Intelligenz. Technik müsse den Menschen dienen, nicht der Macht oder dem Profit. Aus Rom, Claudia Wächter.
3: Leo befürchtet nämlich, dass Mitmenschlichkeit, die Menschenwürde und Beziehungen unter die Räder kommen. Wichtig ist ihm auch, dass Arbeit nicht entwertet wird, Stichwort KI Jobkiller. Und er warnt davor, dass nur wenige Tech-Giganten am Ende alles kontrollieren. Deshalb plädiert er auch für einen KI-Ethik-Kodex.
2: Die Waldbrandgefahr ist aktuell in weiten Teilen Bayerns hoch. Der Deutsche Wetterdienst stuft die Gefahr vor allem in der Mitte des Freistaats derzeit auf Stufe 4 ein. Das ist die zweithöchste Warnstufe. In den kommenden Tagen soll dann voraussichtlich ganz Bayern von der hohen Waldbrandgefahr betroffen sein. Besonders in und um Nürnberg dürfte der Prognose zufolge die höchste Warnstufe 5 ausgerufen werden. Bei der Eishockey-Weltmeisterschaft in der Schweiz hat das deutsche Team sein letztes Hauptrundenspiel gegen Großbritannien mit 6:3 gewonnen. Für das Weiterkommen ins Viertelfinale ist die DEB-Auswahl aber auf Schützenhilfe angewiesen. So muss Außenseiter Ungarn heute unbedingt gegen Lettland gewinnen.
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4: Nochmal frühsommerlich heute. Wir bekommen jede Menge Sonne ab, nur ganz wenige Wolken am Himmel. Und die Höchstwerte klettern wieder auf um die 30 Grad.
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2: Ich bin Hendrik Daum. Die USA haben nach eigenen Angaben in der Nacht Raketenstellungen im Iran angegriffen. Das US-Militär teilte mit, es handele sich um Maßnahmen zur Selbstverteidigung. Dabei seien unter anderem Raketenabschussanlagen sowie iranische Boote beim Minenlegen getroffen worden. Eigentlich gilt zwischen beiden Staaten derzeit eine Waffenruhe. In der SPD und in der Jungen Union wächst der Widerstand gegen Kürzungen beim Elterngeld. Der parlamentarische Geschäftsführer der SPD, Wiese, sagte, das Elterngeld sei für junge Familien sehr wichtig. Er rief Bundesfamilienministerin Prien von der CDU auf, in anderen Bereichen zu sparen. Auch der Vorsitzende der Jungen Union, Winkel, nannte es absurd, milliardenschwere Rentenerhöhungen zu beschließen und gleichzeitig das Elterngeld zu kürzen. Gleich zwei bayerische Gemeinden sind unter den Top 5 der am besten versorgten Kommunen Deutschlands. H in Oberbayern und Memmingen im Allgäu. H führt mit Platz 1 das Ranking sogar an. Das Institut der deutschen Wirtschaft hat etwa die Anbindung mit Bus und Bahn und die Qualität von Schulen, Arztpraxen und Freizeitangeboten bewertet. Auf H folgen Offenbach, Frankfurt, Eschenborn und auf Platz 5 dann Memmingen. Der VfL Wolfsburg ist aus der Fußball-Bundesliga abgestiegen. Die Niedersachsen verloren das Rückspiel der Relegation beim SC Paderborn mit 1:2 nach Verlängerung. Das Hinspiel war 0:0 ausgegangen. Für Paderborn geht es nach 6 Jahren jetzt wieder zurück in die Bundesliga. Und Greuther Fürth will heute Abend den Absturz aus der zweiten Liga abwenden. Die Franken empfangen um 8:30 im Relegationsrückspiel den Drittligisten Rot-Weiß Essen, der das Hinspiel mit 1:0 für sich entscheiden konnte.
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3: Wir freuen uns auf einen richtig sommerlichen Tag jetzt im Frühling. Höchsttemperaturen um die 30 Grad bekommen wir bei ganz viel Sonne und nur ein paar kleinen Wölkchen.
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2: Ich bin Hendrik Daum. Die USA haben nach eigenen Angaben in der Nacht Raketenstellungen im Iran angegriffen. Das US-Militär teilte mit, es handele sich um Maßnahmen zur Selbstverteidigung. Dabei seien unter anderem Raketenabschussanlagen sowie iranische Boote beim Minenlegen getroffen worden. Eigentlich gilt zwischen beiden Staaten derzeit eine Waffenruhe. In der SPD und in der Jungen Union wächst der Widerstand gegen Kürzungen beim Elterngeld. Der parlamentarische Geschäftsführer der SPD, Wiese, sagte, das Elterngeld sei für junge Familien sehr wichtig. Er rief Bundesfamilienministerin Prien von der CDU auf, in anderen Bereichen zu sparen. Auch der Vorsitzende der Jungen Union, Winkel, nannte es absurd, milliardenschwere Rentenerhöhungen zu beschließen und gleichzeitig das Elterngeld zu kürzen. Gleich zwei bayerische Gemeinden sind unter den Top 5 der am besten versorgten Kommunen Deutschlands. H in Oberbayern und Memmingen im Allgäu. H führt mit Platz 1 das Ranking sogar an. Das Institut der deutschen Wirtschaft hat etwa die Anbindung mit Bus und Bahn und die Qualität von Schulen, Arztpraxen und Freizeitangeboten bewertet. Auf H folgen Offenbach, Frankfurt, Eschenborn und auf Platz 5 dann Memmingen. Der VfL Wolfsburg ist aus der Fußball-Bundesliga abgestiegen. Die Niedersachsen verloren das Rückspiel der Relegation beim SC Paderborn mit 1:2 nach Verlängerung. Das Hinspiel war 0:0 ausgegangen. Für Paderborn geht es nach 6 Jahren jetzt wieder zurück in die Bundesliga. Und Greuther Fürth will heute Abend den Absturz aus der zweiten Liga abwenden. Die Franken empfangen um 8:30 im Relegationsrückspiel den Drittligisten Rot-Weiß Essen, der das Hinspiel mit 1:0 für sich entscheiden konnte.
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3: Nochmal frühsommerlich heute. Wir bekommen jede Menge Sonne ab, nur ganz wenige Wolken am Himmel und die Höchstwerte klettern wieder auf um die 30 Grad.
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4: Uns liegen gerade keine Stau- oder Unfallmeldungen vor.
1: Blitzer.
4: Blitzer könnt ihr jederzeit durchschicken. Die Nummer ins Studio ist die 0800 14 15 800. Gute Fahrt euch.
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2: Ich bin Hendrik Daum. Einen schönen guten Morgen. Bundesgesundheitsministerin Warken will die Beiträge zur Pflegeversicherung für Kinderlose erhöhen. Das berichtet das Redaktionsnetzwerk Deutschland. Demnach sollen Versicherte ohne Kinder künftig einen Beitragssatz von 4,3% zahlen. Bei Versicherten mit Kindern bleibe es dagegen bei den bisherigen Sätzen. Durch die Reform soll das Defizit der Pflegeversicherung begrenzt werden. In weiten Teilen Bayerns ist aktuell die Waldbrandgefahr hoch. Der Deutsche Wetterdienst stuft die Gefahr vor allem in der Mitte des Freistaats derzeit auf Stufe 4 ein. Das ist die zweithöchste Warnstufe. In den kommenden Tagen soll dann voraussichtlich ganz Bayern von der hohen Waldbrandgefahr betroffen sein. Besonders in und um Nürnberg dürfte der Prognose zufolge die höchste Warnstufe 5 ausgerufen werden. In wenigen Wochen wird US-Präsident Trump 80 Jahre alt und er erzählt immer wieder stolz, wie wenig Schlaf er braucht. Und bei Getränken, da setzt er voll auf Diät-Cola. Heute steht Trumps jährlicher Gesundheitscheck an. Aus Washington, Tina Eck.
3: Immer wieder gibt es hier Spekulationen über Trumps Gesundheit, weil er bei Meetings einnickt, geschwollene Beine und Blutergüsse an den Händen hat. Das Weiße Haus wiegelt ab, das liege daran, dass Trump Aspirin schlucke und viele Hände schüttele. Trump ist nach eigenen Worten physisch und geistig fit wie ein Turnschuh, aber nach seinen letzten Checkups folgten immer noch ein paar weitere Tests. Warum und mit welchem Ergebnis wurde nie gesagt.
2: Bei der Eishockey-Weltmeisterschaft in der Schweiz hat das deutsche Team sein letztes Hauptrundenspiel gegen Großbritannien mit 6:3 gewonnen. Für das Weiterkommen ins Viertelfinale ist die DEB-Auswahl aber auf Schützenhilfe angewiesen. So muss in erster Linie Außenseiter Ungarn heute unbedingt gegen Lettland gewinnen.
1: 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So sieht's heute aus.
4: Das Wetter bleibt stabil im Frühsommermodus. Es ändert sich im Vergleich zu gestern nichts, auch die kommenden Tage nicht.
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5: Ihr solltet momentan gut durchkommen.
1: Blitzer.
5: Die könnt ihr uns jederzeit per WhatsApp schicken an die 0800 14 15 800. Kommt gut an.
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2: Mit Michaela Westermeier. Schlemmen Ende Mai. Die Spargelsaison ist noch am Laufen, die Erdbeersaison nimmt langsam Fahrt auf. Gestochen und gepflückt wird die Ernte in Niederbayern meist von Saisonarbeitskräften. Gibt's von denen denn genug? Dazu sagt uns Niederbayerns Bauernpräsident Siegfried Jäger.
3: Das Thema Saisonarbeitskräfte, das ist natürlich schon bei uns natürlich auch wegen den Kosten an erster Stelle. Und ja, der Mindestlohn ist ja gestiegen und durch das ist jetzt tatsächlich so, dass die Saisonarbeitskräfte besser zur Verfügung stehen, anzahlmäßig. Die Kosten sind natürlich höher, was sich auf die Preise auswirkt, im Endeffekt bei Spargel und Erdbeeren.
2: Der Mindestlohn für Saisonarbeiter ist schon vergangenes Jahr ein umstrittenes Thema. Damals fordern viele Landwirte eine Sonderregel, um Kosten zu senken. Die Politik lehnt das aber ab.
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5: Für heute Nachmittag müssen sich Autofahrer im Stadtgebiet schon mal eine Umleitung zurechtlegen. Ab 15 Uhr wird der Josef-Daimer-Tunnel gesperrt. Arbeiter tauschen hier einen Messsensor aus. Das dauert bis ca. 19 Uhr. So lange bleibt der Tunnel auch für Autofahrer gesperrt. Danach fließt der Verkehr wieder wie gewohnt. Aus Landshut, Daria Felsner.
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6: Von dem langen Wochenende haben Luftbeobachter in der Region nicht viel. Sie sind in den vergangenen 3 Tagen im Einsatz. Vom Flugzeug aus halten sie Ausschau nach Waldbränden. Auch heute sind wieder Beobachtungsflüge geplant. Die Maschinen starten am Nachmittag von Annbruck und Vilshofen aus. Grund für die Flüge sind die aktuellen Temperaturen. In Kombi mit der anhaltenden Trockenheit machen die vielen Wäldern bei uns zu schaffen. Aus der Niederbayern-Redaktion Johannes Stettner.
4: Und jetzt maximal informiert über Deutschland und die Welt.
2: Kinderlose, bitte zur Kasse. Medienberichten zufolge sollen Menschen ohne Kinder künftig mehr für die Pflegeversicherung zahlen. Noch vor der Sommerpause soll Bundesgesundheitsministerin Wagen dazu einen Gesetzentwurf vorlegen. Eine Ebola-Epidemie rollt aktuell durch Zentralafrika. Laut der WHO breitet sich das Virus immer schneller aus. Über 200 Menschen sollen bereits daran gestorben sein. Besonders betroffen sind die Demokratische Republik Kongo und Uganda. Hauptrunde geschafft. Am Abend gewinnt die deutsche Eishockey-Nationalmannschaft bei der WM 6:3 gegen Großbritannien. Ob das Team ins Viertelfinale kommt, ist noch offen. Dafür müsste Ungarn heute gegen Lettland gewinnen. Soweit unser News-Update. Mehr gibt's auf der Website und in der App.
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7: Ah, das macht richtig Lust auf mehr. Mehr Sonne, mehr warme Temperaturen, mehr Frühsommer. Genau in der Zusammensetzung bekommen wir das. Heute und morgen ändert sich im Vergleich zum Wochenende erstmal nichts. Es bleibt so.
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8: Gerade haben wir keine Meldungen.
1: Blitzer.
8: Gerne her damit, wenn ihr einen gesehen habt. Die Galaxy-Nummer ist die 0800 14 15 800. Kommt gut an.
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2: Mit Michaela Westermeier. Sprit und Kerosin, Dauerbrenner-Thema seit Beginn des Iran-Kriegs. Produziert wird beides auch bei uns in der Region, in den Raffinerien in Burghausen und Neustadt an der Donau. Auf beide kommt ab 2027 eine neue EU-Methanverordnung zu. Bayerns Wirtschaftsminister Hubert Aiwanger äußert sich dazu.
3: Es ist genügend Kerosin da für den Flughafen München, es ist genügend Sprit da. Die größten Probleme für die Energieversorgung der Zukunft sind die Bürokraten in Brüssel, die hier mit dieser EU-Methanverordnung im Prinzip die Hürden so hochlegen für die Zulieferung des Rohstoffes Öl, dass Raffinerien am Ende keine Rohstoffe mehr kaufen können, weil sie diese Kriterien nicht erfüllen können.
2: Laut der Verordnung müssen Raffinerien ihre Zulieferung dahingehend kontrollieren, ob bei der Förderung im Ausland Methan entweicht. Bei Endprodukten wie Sprit gilt die Regel nicht, was heimische Raffinerien kaputt macht, so Aiwanger.
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5: Ruhiger Start ins lange Wochenende. Daraus wird für Anwohner und einige Feuerwehrler in Geisenhausen nichts. Hier rücken die Einsatzkräfte in der Nacht auf vergangenen Samstag aus. Ein Gebäude ist kurz davor einzufallen. Teile des Hauses stürzen ein, drohen auf die Straße zu fallen. Deswegen wird es noch in der Nacht abgerissen. Verletzt wird niemand. Wie hoch der Schaden ist, ist noch unklar. Aus Geisenhausen, Tabea Mann.
4: Stadt Dingolfing, aktuell.
6: Das Caprima ist und bleibt die größte Baustelle in der Kreisstadt. Eine weitere kommt jetzt aber dazu. Die Arbeiten an der Brücke über die Krautstraße. Ab heute sind sowohl die Stadtstraße, also die Brücke, als auch die Krautstraße gesperrt. Morgen starten dann die Abrissarbeiten und dauern knapp 2 Wochen. Danach wird eine neue, etwas schmalere Brücke gebaut. Bis Ende Oktober soll die fertig sein. Die Kosten für das Projekt liegen bei 1,8 Millionen Euro. Der Freistaat Bayern finanziert mit. Aus Dingolfing, Lisa Grubwinkler.
4: Und jetzt maximal informiert über Deutschland und die Welt.
2: Kinderlose, bitte zur Kasse. Medienberichten zufolge sollen Menschen ohne Kinder künftig mehr für die Pflegeversicherung zahlen. Noch vor der Sommerpause soll Bundesgesundheitsministerin Wagen dazu einen Gesetzentwurf vorlegen. Eine Ebola-Epidemie rollt aktuell durch Zentralafrika. Laut der WHO breitet sich das Virus immer schneller aus. Über 200 Menschen sollen bereits daran gestorben sein. Besonders betroffen sind die Demokratische Republik Kongo und Uganda. Hauptrunde geschafft. Am Abend gewinnt die deutsche Eishockey-Nationalmannschaft bei der WM 6:3 gegen Großbritannien. Ob das Team ins Viertelfinale kommt, ist noch offen. Dafür müsste Ungarn heute gegen Lettland gewinnen. Soweit unser News-Update. Mehr gibt's auf der Website und in der App.
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7: Das Wetter bleibt stabil im Frühsommermodus. Es ändert sich im Vergleich zu gestern nichts, auch die kommenden Tage nicht.
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8: Ja, schaut gut aus soweit in und um Landshut.
1: Blitzer.
8: Habt ihr einen gesehen? Dann schickt eine WhatsApp an die 0800 14 15 800. Kommt gut an.
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0: Also wir haben in Sachen Werbung für 2026 vermutlich den Peak erreicht. Verantwortlich dafür ist die Chipsmarke Pringles.
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0: Chips sind jetzt nämlich Fashion. Bei Pringles gibt es künftig größere Dosen und das muss natürlich irgendwie vermarktet werden. Deswegen gibt es von Pringles jetzt Pring Heels. Das sind quasi Schuhaufsätze für Sneaker in der typisch gebogenen Form von Pringles Chips natürlich. Rot, geriffelt und eben komplett drüber. Was haben die Dinger jetzt genau mit Chips zu tun? Nichts, gar nichts. Nada, niente. Aber das Netz, das spricht auf jeden Fall darüber. Die Idee dahinter, Marken wollen natürlich stattfinden auf TikTok, auf Insta und genau dafür sind die Pring Heels perfekt. Absurd genug fürs Netz, auffällig genug für Fotos und definitiv nichts, was man übersieht. Kaufen kann man die Dinger übrigens kaum irgendwo regulär. Es geht da mehr um Aufmerksamkeit als um echte Mode. Aber genau das funktioniert eben gerade bei der jungen Zielgruppe auf TikTok und Insta sehr, sehr gut. Frische Trends, so wie den hier, gibt's jeden Morgen um die Zeit nur hier bei uns bei Radio Galaxy. Euch einen schönen Dienstag.

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die Radio Galaxy Morning Show. Heute mit mir als Urlaubsvertretung. Ich bin Max und ich begleite euch durch diesen Dienstagmorgen. Jetzt gibt's richtig süße Nachrichten aus Niederbayern. Im Vogel- und Tierpark Abensberg. Da gibt's gerade den Tierparkstar überhaupt, Känguru-Baby Ellie. Die Kleine ist gerade mal rund 30 cm groß, wiegt etwa 1 Kilo und lebt aktuell, Achtung, im Pulli der Tierparkchefin. Kein Witz. Ellie hat ihre Mama verloren und wird jetzt rund um die Uhr von Tierparkleiterin Nicole Hoffmeister großgezogen. Alle 3 Stunden gibt's Fläschchen, sogar nachts um 3. Und schlafen macht Ellie ganz gemütlich in einem Kopfkissenbezug neben ihrer Ersatzmama. Das Beste, Ellie ist wirklich überall mit dabei. Also im Büro, beim Rundgang durch den Tierpark oder sogar beim Einkaufen. Besucher entdecken dann das Mini-Känguru oft einfach im Pulli. Anfassen ist übrigens tabu, damit Ellie gesund bleibt. Aber mit ein bisschen Glück dürft ihr mal vorsichtig in den Känguru-Beutel schauen. Und mal ehrlich, ne? Ein kleines Känguru im Hoodie ist schon süß, oder? Hier sind für euch die besten aktuellen Hits bei Radio Galaxy. Schönen Morgen euch.

0: Einen schönen Dienstagmorgen euch. Hier ist die Urlaubsvertretung in der Radio Galaxy Morning Show. Ich bin Max. Schön, dass ihr mit am Start seid. Wir haben für euren Morgen die besten aktuellen Hits mit am Start. Gleich mit einem Song für Frühaufsteher. Michael Schulte, 5 AM. Außerdem ist Martin Garrix mit Hero mit am Start. Und auch der hat richtig viel Power. Miles Smith mit Drive Safe. 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
12: Mit Michaela Westermeier. Er sieht vielleicht knuffig aus, in unserem Haus oder im Garten kann er aber zu einem echten Problem werden. In Bayern breiten sich Waschbären immer weiter aus, besonders aktiv sind sie jetzt im Frühsommer. Im Vergleich zu anderen Regierungsbezirken bleiben wir in Niederbayern von der großen Invasion aber noch verschont. Vergangenes Jahr werden bei uns 18 Tiere erlegt, bayernweit sind es rund 9.500. Trotzdem gilt auch bei uns, Mülltonnen absichern, kein Tierfutter im Freien lagern und Abstand zu den Waschbären halten.
13: Das Wichtigste aus den Regionen mit unseren Niederbayern-Reportern. 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
14: Sicher von A nach B auf unseren Straßen, dafür setzt sich hier in der Region die Verkehrswacht Landshut ein. Die zieht jetzt eine durchweg positive Bilanz zum vergangenen Jahr. So werden knapp 150 Schüler und Buslotsen neu ausgebildet. Damit gibt es hier mittlerweile über 200 Ehrenamtliche. Besonders im Fokus steht das Thema Prävention. Mehr als 150 Menschen machen bei Fahrsicherheitstrainings mit. Außerdem gibt es jede Menge Vorträge, um Schüler über Gefahren auf den Straßen aufzuklären. Aus Landshut, Michael Wimmer.
15: Die Wirtschaft in der Region.
16: Nicht mit uns, sagen die rund 400 Mitarbeiter des Autozulieferers Mahle in Neustadt an der Donau. Hier startet heute ein unbefristeter Streik. Der ist eine Reaktion auf die angekündigte Schließung des Standorts. Der Autozulieferer Mahle will das Werk im Kreis Kelheim in rund einem Jahr dicht machen. Aus wirtschaftlichen Gründen, heißt es. Die IG Metall sieht das anders. Mahle schließt einen profitablen Standort und verlagert die Produktion in die Slowakei, so der Vorwurf der Gewerkschaft. Aus Neustadt an der Donau, Daniel Falkiewicz.
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12: Fehlende Büros, marode Gebäude, veraltete Technik, Alltag in vielen Polizeidienststellen in ganz Deutschland. Die Gewerkschaft der Polizei wendet sich deswegen an die Politik, fordert unter anderem mehr Geld für Sanierungsarbeiten. Für Bundeswirtschaftsministerin Reiche geht's heute nach China. Thema des Besuchs soll der Export von Rohstoffen nach Deutschland sein. Außerdem wird es um fairen Wettbewerb gehen. Viele Firmen bei uns kritisieren die Bedingungen auf dem Markt durch niedrige Preise in China. Kurswechsel bei Ferrari. Der Sportwagenhersteller setzt künftig mehr auf E-Autos. In Rom stellt er sein erstes vollelektrisches Modell vor. Höchstgeschwindigkeit über 310 km/h, Kostenpunkt mehr als 500.000 Euro. Soweit unser News-Update. Mehr gibt's auf der Website und in der App.
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17: Ah, das macht richtig Lust auf mehr. Mehr Sonne, mehr warme Temperaturen, mehr Frühsommer. Genau in der Zusammensetzung bekommen wir das. Heute und morgen ändert sich im Vergleich zum Wochenende erstmal nichts. Es bleibt so.
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19: Ihr habt freie Fahrt.
11: Blitzer.
19: Ja, gerne her damit. Per WhatsApp an die 0800 14 15 800. Kommt gut an.
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Na, gerade auch mit Sonnenbrand auf dem Weg in die Arbeit? Guten Morgen, Max hier für euch in der Radio Galaxy Morning Show. Kann ich wirklich gut verstehen. Gestern war der bislang heißeste Tag des Jahres mit über 30 Grad. Die Schlange an den Freibädern, die waren ja unendlich lang. Auch bei der Eisdiele meines Vertrauens musste ich tatsächlich eine Viertelstunde länger warten. Und heute wird sogar noch mal ein paar Grädchen heißer. Also wer rechtzeitig frei machen kann, auf jeden Fall noch mal die Zeit zum Planschen nutzen. Und an der Stelle, liebe Chefs, wo es geht, ich plädiere heute auf jeden Fall für hitzefrei für alle. Ein Hauch von Sommer. I love it. Die besten aktuellen Hits hier bei Radio Galaxy. Schönen guten Morgen euch. Und

Hier ist die Radio Galaxy Morning Show mit Max heute in der Urlaubsvertretung. Ich hoffe, ihr seid gut zurück aus dem XXL Pfingstwochenende. Wenn ihr jetzt frei habt, ne, dann legt euch nochmal hin eine Runde. Und wenn ihr in der Arbeit seid, ja, dann halten wir gemeinsam gut durch. Ich meine, es ist eine kurze Arbeitswoche, da kriegen wir es auch gemeinsam gut durch. Vielleicht ist ja heute Vormittag auch schon die erste Kugel Eis drin, ne? Vielleicht so in der Mittagspause dann statt irgendwie einem richtig guten Kantinenessen heute mal 2 oder 3 Kugeln Eis. Kann man sich heute auf jeden Fall mal genehmigen. Die besten aktuellen Hits für euren Morgen, die gibt's hier bei uns bei Radio Galaxy.

0: ist die Radio Galaxy Morning Show heute mit der Urlaubsvertretung. Ich bin Max. Schönen guten Morgen euch. Leute, was habt ihr schon mal aus Versehen an die falsche Person geschickt? Gab's da mal eine Nachricht, die ihr eingetippt habt ins Handy und aus Versehen an die falsche Gruppe, an die falsche Person geschickt habt? Leute, da gibt's sicherlich ganz, ganz viele lustige Geschichten in Bayern. Schickt sie mir gerne. Wir sprechen gleich drüber um kurz nach 7. 0800 007 0076. Bis gleich.
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13: Mit Michaela Westermeier. Schlemmen Ende Mai. Die Spargelsaison ist noch am Laufen, die Erdbeersaison nimmt langsam Fahrt auf. Gestochen und gepflückt wird die Ernte in Niederbayern meist von Saisonarbeitskräften. Gibt's von denen denn genug? Dazu sagt uns Niederbayerns Bauernpräsident Siegfried Jäger.
14: Das Thema Saisonarbeitskräfte, das ist natürlich schon bei uns, natürlich auch wegen den Kosten an erster Stelle. Und ja, der Mindestlohn ist ja gestiegen und durch das ist jetzt tatsächlich so, dass die Saisonarbeitskräfte besser zur Verfügung stehen, anzahlmäßig. Die Kosten sind natürlich höher, was sich auf die Preise auswirkt, im Endeffekt bei Spargel und Erdbeeren.
13: Der Mindestlohn für Saisonarbeiter ist schon vergangenes Jahr ein umstrittenes Thema. Damals fordern viele Landwirte eine Sonderregel, um Kosten zu senken. Die Politik lehnt das aber ab.
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16: Für heute Nachmittag müssen sich Autofahrer im Stadtgebiet schon mal eine Umleitung zurechtlegen. Ab 15 Uhr wird der Josef-Daimer-Tunnel gesperrt. Arbeiter tauschen hier einen Messsensor aus. Das dauert bis ca. 19 Uhr. So lange bleibt der Tunnel auch für Autofahrer gesperrt. Danach fließt der Verkehr wieder wie gewohnt. Aus Landshut, Daria Felsner.
17: Neues aus der Region.
18: Bayern ist Bierland. Um diesen Mythos zu erhalten, braucht es viel Arbeit und Erfindergeist. Die besten Ideen zur Vermittlung, Pflege und Präsentation unserer Bierkultur sind jetzt ausgezeichnet worden mit der goldenen Bieridee. Die verleihen der Bayerische Brauerbund und die DEHOGA Bayern vor kurzem in München. Unter den Preisträgern ist auch eine Aktion aus unserer Region, das Hallertauer Bierfestival. Seit 2010 wird das von der Gemeinde Attenkirchen ausgerichtet und stärkt die Identität der Hallertau. Aus der Nachrichtenredaktion Lorenz Gruber.
19: Und jetzt maximal informiert über Deutschland und die Welt.
13: Fehlende Büros, marode Gebäude, veraltete Technik, Alltag in vielen Polizeidienststellen in ganz Deutschland. Die Gewerkschaft der Polizei wendet sich deswegen an die Politik, fordert unter anderem mehr Geld für Sanierungsarbeiten. Für Bundeswirtschaftsministerin Reiche geht's heute nach China. Thema des Besuchs soll der Export von Rohstoffen nach Deutschland sein. Außerdem wird es um fairen Wettbewerb gehen. Viele Firmen bei uns kritisieren die Bedingungen auf dem Markt durch niedrige Preise in China. Kurswechsel bei Ferrari. Der Sportwagenhersteller setzt künftig mehr auf E-Autos. In Rom stellt er sein erstes vollelektrisches Modell vor. Höchstgeschwindigkeit über 310 km/h, Kostenpunkt mehr als eine halbe Million Euro. Soweit unser News-Update. Mehr gibt's auf der Website und in der App.
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4: Das Wetter bleibt stabil im Frühsommermodus. Es ändert sich im Vergleich zu gestern nichts, auch die kommenden Tage nicht.
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22: Gerade schaut's entspannt aus.
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22: Die könnt ihr uns jederzeit per WhatsApp schicken an die 0800 14 15 800. Kommt gut an.
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0: Schönen Dienstag euch, hier ist die Radio Galaxy Morning Show, heute mit der Urlaubsvertretung. Ich bin Max, schön, dass ihr mit am Start seid und ich hatte schon öfter mal die Situation, da habe ich irgendeine Nachricht schnell ins Handy getippt und schwupps war sie raus, aber irgendwie im falschen Chat und das Ganze war dann am Ende etwas unangenehm, vor allem wenn es eine Nachricht ist, die auf gar keinen Fall an die falsche Person gehen sollte. Wir haben euch gefragt, wie sieht's bei euch aus, was ist bei euch schon mal schief gegangen?
1: Die peinlichste Nachricht war für mich mal, dass im Firmengruppen-Chat mal mit der Autokorrektur statt ich komme nach, ich komme nackt geschrieben habe.
0: Ja, Holger, vielen Dank für die Nachricht. Das stelle ich mir tatsächlich sehr unangenehm vor. Was ist euch schon mal passiert? Schreibt mir gerne in Studio 0800 007 0076. Hier sind für euch die besten aktuellen Hits bei Radio Galaxy.

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Das hier ist wirklich verrückt. Max hier für euch bei Radio Galaxy. Guten Morgen zusammen in England. Da gibt es jedes Jahr ein ziemlich kurioses Rennen. Ein großer Käseleib rollt einen steilen Hügel runter und unglaublich viele Menschen sprinten einfach hinterher, Vollgas bergab. Gewonnen hat das Käserennen jetzt schon wieder ein Deutscher. Tom Kopke aus München war zum dritten Mal in Folge am schnellsten. Nach seinem Sieg, da meinte er ganz entspannt, ja, wenn dieser Hügel die Hölle ist, dann bin ich der Teufel. Ja, ganz ehrlich, ich reiß mich ja schon beim gratis Käsewürfel im Supermarkt zusammen, aber einen Hügel runterrennen für einen ganzen Leib? Nee, also Leute, da wäre ich raus.

0: Hier ist die Radio Galaxy Morning Show. Guten Morgen zusammen und willkommen zurück aus dem XXL Pfingstwochenende. Wir bringen euch mit den besten aktuellen Hits durch diesen Morgen mit Elton John gleich und Dua Lipa, Cold Heart. Außerdem ist Harry Styles mit am Start mit American Girls. Harry Styles ist ja aktuell in Amsterdam, spielt da seine Together-Together-Tour.
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14: Mit Michaela Westermeier. Sprit und Kerosin, Dauerbrenner-Thema seit Beginn des Iran-Kriegs. Produziert wird beides auch bei uns in der Region, in den Raffinerien in Burghausen und Neustadt an der Donau. Auf beide kommt ab 2027 eine neue EU-Methanverordnung zu. Bayerns Wirtschaftsminister Hubert Aiwanger äußert sich dazu.
15: Es ist genügend Kerosin da für den Flughafen München, es ist genügend Sprit da. Die größten Probleme für die Energieversorgung der Zukunft sind die Bürokraten in Brüssel, die hier mit dieser EU-Methanverordnung im Prinzip die Hürden so hochlegen für die Zulieferung des Rohstoffes Öl, dass Raffinerien am Ende keine Rohstoffe mehr kaufen können, weil sie diese Kriterien nicht erfüllen können.
14: Laut der Verordnung müssen Raffinerien ihre Zulieferung dahingehend kontrollieren, ob bei der Förderung im Ausland Methan entweicht. Bei Endprodukten wie Sprit gilt die Regel nicht, was heimische Raffinerien kaputt macht, so Aiwanger.
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17: Ruhiger Start ins lange Wochenende. Daraus wird für Anwohner und einige Feuerwehrler in Geisenhausen nichts. Hier rücken die Einsatzkräfte in der Nacht auf vergangenen Samstag aus. Ein Gebäude ist kurz davor einzufallen. Teile des Hauses stürzen ein, drohen auf die Straße zu fallen. Deswegen wird es noch in der Nacht abgerissen. Verletzt wird niemand. Wie hoch der Schaden ist, ist noch unklar. Aus Geisenhausen, Tabea Mann.
16: Neues aus der Region.
18: Eine Geisterfahrt endet am vergangenen Samstag auf der A8 tödlich. Der 89-jährige Irrfahrer aus Niederbayern knallt bei Grabenstedt mit seinem Auto gegen zwei andere Wagen. Er stirbt noch vor Ort. 5 weitere Menschen werden verletzt, 3 davon schwer. Stundenlang wird die Autobahn für die Rettungs- und Bergungsarbeiten gesperrt. Jetzt soll die Staatsanwaltschaft klären, wie es zu dem Unfall kommen konnte. Aus der Niederbayern-Redaktion Holger Bär.
16: Und jetzt maximal informiert über Deutschland und die Welt.
14: In den Urlaub fliegen? Wegen der Krise im Nahen Osten legen viele diesen Plan gerade auf Eis. Der Tourismusbeauftragte der Bundesregierung Ploss sieht dadurch Chancen für Reiseziele bei uns in Deutschland. Besonders an Nord- und Ostsee rechnet er mit deutlich mehr Besuchern. Russland droht mit Angriffen auf die ukrainische Hauptstadt, das EU-Personal bleibt aber vor Ort. Ihre Vertretungen sollen in Kiew bleiben, man wolle sich nicht einschüchtern lassen, heißt es von Seiten der EU. Ungewöhnlicher Einsatz für die Polizei in München am vergangenen Sonntag. Ein 23-Jähriger verliert betrunken seinen Schuh, klettert ins Bisongehege des Tierparks und findet nicht mehr heraus. Die Beamten befreien den Mann aus dem Gehege, auch seinen Schuh bekommt er wieder. Soweit unser News-Update. Mehr gibt's auf der Website und in der App.
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4: Ah, das macht richtig Lust auf mehr. Mehr Sonne, mehr warme Temperaturen, mehr Frühsommer. Genau in der Zusammensetzung bekommen wir das. Heute und morgen ändert sich im Vergleich zum Wochenende erstmal nichts. Es bleibt so.
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6: Gerade haben wir keine Meldungen.
13: Blitzer.
6: Einer steht in Geisenhausen am Ortsausgang Richtung Diemannskirchen. Danke, Andrea. Ihr habt noch mehr? Dann macht's wie Andrea und schickt uns eine WhatsApp 0800 14 15 800. Gute Fahrt euch.
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0: Manche Serien sind einfach Kult. Selbst wenn man nie eine Folge komplett gesehen hat, kennt man sie trotzdem sofort. Max hier für euch bei Radio Galaxy. Guten Morgen. Die Kultserie Baywatch aus den 90ern kommt tatsächlich zurück. Und jetzt gibt's den ersten Trailer zum Reboot. Online gegangen ist der am Wochenende auf Instagram, geteilt vom neuen Hauptdarsteller Stephen Amell persönlich. Klar ist schon mal, die ikonischen roten Badeanzüge, die bleiben auf jeden Fall. Zum Glück. Ich meine, sonst wäre es einfach nur eine Serie über Leute am Strand. Gedreht wird wieder in Los Angeles mit einem neuen Cast, aber auch ein bisschen Nostalgie. Fans freuen sich vor allem, dass einige bekannte Gesichter aus der Originalserie wieder mit dabei sein sollen. Im Januar 2027 startet die Serie in den USA bei Fox. Wie und wann das Ganze dann in Deutschland läuft, ist noch unklar. Und online wird jetzt natürlich schon wieder viel darüber diskutiert. Vor allem über die wichtigste Frage, kommt der legendäre Titelsong zurück?
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Na, wie hoch ist euer Eiscounter nach diesem extra langen Pfingstwochenende? Max hier für euch bei Radio Galaxy. Guten Morgen zusammen. Also, ich konnte mich tatsächlich zusammenreißen. Bei mir waren es nur 2 Kugeln Eis, und zwar eine Zitrone und dann noch irgendwie Schokolade. Ich finde die Kombi ja immer gut, wenn man was Schokoladiges hat und dazu noch irgendwie was Erfrischendes. Ja, ich glaube, heute Nachmittag wird der Eiscounter auf jeden Fall steigen. Die besten aktuellen Hits für diesen Dienstagmorgen, die gibt's bei uns bei Radio Galaxy. Gleich mit Kamrat.

0: Hier ist die Radio Galaxy Morning Show heute in der Urlaubsvertretung. Ich bin Max, guten Morgen euch zusammen. Die besten aktuellen Hits, die haben wir auch gleich nach 8 für euch mit am Start. Ein Song, der richtig viel Power hat, ist von Kato, Turn the Lights Off, bekommt ihr gleich. Außerdem Clean Bandit mit Symphony. Die besten aktuellen Hits.
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12: Mit Michaela Westermeier. Er sieht vielleicht knuffig aus, in unserem Haus oder im Garten kann er aber zu einem echten Problem werden. In Bayern breiten sich Waschbären immer weiter aus, besonders aktiv sind sie jetzt im Frühsommer. Im Vergleich zu anderen Regierungsbezirken bleiben wir in Niederbayern von der großen Invasion aber noch verschont. Vergangenes Jahr werden bei uns 18 Tiere erlegt, bayernweit sind es rund 9.500. Trotzdem gilt auch bei uns, Mülltonnen absichern, kein Tierfutter im Freien lagern und Abstand zu den Waschbären halten.
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14: Sicher von A nach B auf unseren Straßen, dafür setzt sich hier in der Region die Verkehrswacht Landshut ein. Die zieht jetzt eine durchweg positive Bilanz zum vergangenen Jahr. So werden knapp 150 Schüler und Buslotsen neu ausgebildet. Damit gibt es hier mittlerweile über 200 Ehrenamtliche. Besonders im Fokus steht das Thema Prävention. Mehr als 150 Menschen machen bei Fahrsicherheitstrainings mit. Außerdem gibt es jede Menge Vorträge, um Schüler über Gefahren auf den Straßen aufzuklären. Aus Landshut, Michael Wimmer.
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15: Garteln, normalerweise eher wenig gefährlich. Am vergangenen Samstag, da macht eine Frau hier in Landau dabei allerdings einen überraschenden Fund. Als sie in der Erde gräbt, stößt sie auf eine Handgranate. Die Frau zögert nicht lang und ruft die Polizei. Kurz darauf rückt schon eine Spezialfirma an und bringt die Granate weg. Aus Landau, Petra Jakobs.
13: Und jetzt maximal informiert über Deutschland und die Welt.
12: In den Urlaub fliegen? Wegen der Krise im Nahen Osten legen viele diesen Plan gerade auf Eis. Der Tourismusbeauftragte der Bundesregierung Ploss sieht dadurch Chancen für Reiseziele bei uns in Deutschland. Besonders an Nord- und Ostsee rechnet er mit deutlich mehr Besuchern. Russland droht mit Angriffen auf die ukrainische Hauptstadt. Das EU-Personal bleibt aber vor Ort. Ihre Vertretungen sollen in Kiew bleiben. Man wolle sich nicht einschüchtern lassen, heißt es von Seiten der EU. Ungewöhnlicher Einsatz für die Polizei in München am vergangenen Sonntag. Ein 23-Jähriger verliert betrunken seinen Schuh, klettert ins Bisongehege des Tierparks und findet nicht mehr heraus. Die Beamten befreien den Mann aus dem Gehege, auch seinen Schuh bekommt er wieder. Soweit unser News-Update. Mehr gibt's auf der Website und in der App.
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16: Das Wetter bleibt stabil im Frühsommermodus. Es ändert sich im Vergleich zu gestern nichts, auch die kommenden Tage nicht.
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17: Und da bitte aufpassen auf der A92, wenn ihr Richtung München unterwegs seid. Zwischen Wallersdorf West und Landau an der Isar liegt ein Holzteil auf der Fahrbahn.
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17: Gerade steht einer in Geisenhausen am Ortsausgang Richtung Diemannskirchen, gemeldet von Andrea. Vielen Dank. Wenn ihr noch mehr habt, WhatsApp oder Anruf an die 0800 14 15 800. Gute Fahrt euch.
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0: Also wir haben in Sachen Werbung für 2026 vermutlich den Peak erreicht. Verantwortlich dafür ist die Chipsmarke Pringles.
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0: Chips sind jetzt nämlich Fashion. Bei Pringles gibt es künftig größere Dosen und das muss natürlich irgendwie vermarktet werden. Deswegen gibt es von Pringles jetzt Pring Heels. Das sind quasi Schuhaufsätze für Sneaker in der typisch gebogenen Form von Pringles. Chips natürlich, rot, geriffelt und eben komplett drüber. Was haben die Dinger jetzt genau mit Chips zu tun? Nichts, gar nichts, nada, niente. Aber das Netz, das spricht auf jeden Fall darüber. Die Idee dahinter, Marken wollen natürlich stattfinden auf TikTok, auf Insta und genau dafür sind die Pring Heels perfekt. Absurd genug fürs Netz, auffällig genug für Fotos und definitiv nichts, was man übersieht. Kaufen kann man die Dinger übrigens kaum irgendwo regulär. Es geht da mehr um Aufmerksamkeit als um echte Mode. Aber genau das funktioniert eben gerade bei der jungen Zielgruppe auf TikTok und Insta sehr, sehr gut. Frische Trends, so wie den hier, gibt's jeden Morgen um die Zeit nur hier bei uns bei Radio Galaxy. Euch einen schönen Dienstag.

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Hier ist die Radio Galaxy Morning Show. Heute mit mir als Urlaubsvertretung. Ich bin Max und ich begleite euch durch diesen Dienstagmorgen. Jetzt gibt's richtig süße Nachrichten aus Niederbayern. Im Vogel- und Tierpark Abensberg. Da gibt's gerade den Tierparkstar überhaupt, Känguru-Baby Elliot. Die Kleine ist gerade mal rund 30 cm groß, wiegt etwa 1 Kilo und lebt aktuell, Achtung, im Pulli der Tierparkchefin. Kein Witz. Elliot, ihre Mama, verloren und wird jetzt rund um die Uhr von Tierparkleiterin Nicole Hoffmeister großgezogen. Alle 3 Stunden gibt's Fläschchen, sogar nachts um 3. Und schlafen macht Ellie ganz gemütlich in einem Kopfkissenbezug neben ihrer Ersatzmama. Das Beste, Ellie ist wirklich überall mit dabei. Also im Büro, beim Rundgang durch den Tierpark oder sogar beim Einkaufen. Besucher entdecken dann das Mini-Känguru oft einfach im Pulli. Anfassen ist übrigens tabu, damit Ellie gesund bleibt. Aber mit ein bisschen Glück dürft ihr mal vorsichtig in den Känguru-Beutel schauen. Und mal ehrlich, ne? Ein kleines Känguru im Hoodie ist schon süß, oder? Hier sind für euch die besten aktuellen Hits bei Radio Galaxy. Schönen Morgen.

0: 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Unglaubliche, aber wahre Stories zur Einstimmung auf die WM. Eine der ganz großen Bundesliga-Ikonen ist zweifelsohne Rudi Brunnenmeier. Er gewann mit 1860 München den DFB-Pokal und die deutsche Meisterschaft. 16 ist unser Leben, 16 unser Verein. Sogar die deutsche Nationalmannschaft führte Rudi Riese als Kapitän aufs Feld. Irgendwann kam der umtriebige Stürmer auf die glorreiche Idee, in München eine Kneipe zu eröffnen. Dummerweise stand Brunnenmeier seinen Mann an der Theke genauso verlässlich wie auf dem Platz.
1: Prost!
0: Als Rudi wieder mal sturzbetrunken nach Hause torkelte, erwartete ihn eine böse Überraschung in Form des Postboten. Dieser händigte ihm ein Notruftelegramm aus. Am selben Abend spielte die deutsche Nationalmannschaft in Köln gegen Russland. Und wegen der kurzfristigen Absage eines Spielers hatte man Rudi nachnominiert. Der Star der 60er machte sich also mit brummendem Schädel auf zum Flughafen. Den Nachmittag verbrachte er im Bett des Mannschaftshotels, um seinen Kater wenigstens ansatzweise auszuschlafen. Als das erledigt war, schoss er 2 Tore zum 3:0-Sieg der deutschen Nationalmannschaft. 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
3: Also heute schwitzt man ja quasi schon so ein bisschen auf dem Weg in die Arbeit, oder? Max hier für euch bei der Radio Galaxy Morning Show. Einen schönen guten Morgen euch. Die besten aktuellen Hits für diesen Dienstagmorgen, die gibt's bei uns gleich nach 9:30 mit Ray. Fetter Big Band Sound. Where's My Husband? Und Ray ist ja auch voll im Urlaubsfieber. Sie hat in einem Interview verraten, wie sie am liebsten Urlaub macht und was für ihr größter Urlaubstraum ist. Und sie würde gerne mal einen Monat lang mit dem Rucksack unterwegs sein und so ein bisschen Aktivurlaub machen. Also Leute, ganz ehrlich, da wäre ich raus.
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0: Schlemmen Ende Mai. Die Spargelsaison ist noch am Laufen, die Erdbeersaison nimmt langsam Fahrt auf. Gestochen und gepflückt wird die Ernte in Niederbayern meist von Saisonarbeitskräften. Gibt's von denen denn genug? Dazu sagt uns Niederbayerns Bauernpräsident Siegfried Jäger.
1: Das Thema Saisonarbeitskräfte, das ist natürlich schon bei uns, natürlich auch wegen den Kosten an erster Stelle. Und ja, der Mindestlohn ist ja gestiegen und durch das ist jetzt tatsächlich so, dass die Saisonarbeitskräfte besser zur Verfügung stehen, anzahlmäßig. Die Kosten sind natürlich höher, was sich auf die Preise auswirkt, im Endeffekt bei Spargel und Erdbeeren.
0: Der Mindestlohn für Saisonarbeiter ist schon vergangenes Jahr ein umstrittenes Thema. Damals fordern viele Landwirte eine Sonderregel, um Kosten zu senken. Die Politik lehnt das aber ab.
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11: Die Kids jetzt in den Pfingstferien 2 Wochen lang bespaßen, teilweise schon eine echte Challenge. Bei 6 Wochen frei in den Sommerferien noch schwieriger. Eltern in Landshut markieren sich deswegen den 2. Juni im Kalender. Heute in einer Woche fällt schon der Startschuss für die Anmeldung zum Sommerferienprogramm. Über 100 Veranstaltungen sind für Kinder und Jugendliche geplant. Den Link zum Online-Portal findet ihr auf unserer Website. Aus Landshut, Michael Wimmer.
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3: Von dem langen Wochenende haben Luftbeobachter in der Region nicht viel. Sie sind in den vergangenen 3 Tagen im Einsatz. Vom Flugzeug aus halten sie Ausschau nach Waldbränden. Auch heute sind wieder Beobachtungsflüge geplant. Die Maschinen starten am Nachmittag von Annbruck und Vilshofen aus. Grund für die Flüge sind die aktuellen Temperaturen. In Kombi mit der anhaltenden Trockenheit machen die vielen Wäldern bei uns zu schaffen. Aus der Bayern-Redaktion Johannes Stettner.
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0: Die NATO ist Russland überlegen, auch ohne die USA. Zu diesem Schluss kommt eine neue Greenpeace-Studie. Demnach hat die NATO nicht nur mehr Soldaten, sie investiert in diese auch mehr Geld. Büros, Unterkünfte und Parkplätze, alles fehlt. Die Gewerkschaft der Polizei fordert vom Bund, er soll die Dienststellen in Sachen Infrastruktur mehr unterstützen. Jede dritte ist laut GdP-Chef Roßkopf marode. Schwund bei den Spatzen, Freude bei den Finken. Der Naturschutzbund Deutschland stellt die Ergebnisse der diesjährigen Stunde der Gartenvögel vor. Neben den Spatzen gibt es auch einen Rückgang bei Schwalben und Mauerseglern. Finken sind dafür mehr gezählt worden. Soweit unser News-Update. 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
24: Ah, das macht richtig Lust auf mehr. Mehr Sonne, mehr warme Temperaturen, mehr Frühsommer. Genau in der Zusammensetzung bekommen wir das. Heute und morgen ändert sich im Vergleich zum Wochenende erstmal nichts. Es bleibt so.
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25: Ja, schaut gut aus soweit in und um Landshut.
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25: Einer steht in Geisenhausen am Ortsausgang Richtung Diemannskirchen. Danke, Andrea. Ihr habt noch mehr? Dann macht's wie Andrea und schickt uns eine WhatsApp 0800 14 15 800. Gute Fahrt euch.
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Na, gerade auch mit Sonnenbrand auf dem Weg in die Arbeit? Guten Morgen, Max hier für euch in der Radio Galaxy Morning Show. Kann ich wirklich gut verstehen. Gestern war der bislang heißeste Tag des Jahres mit über 30 Grad. Die Schlange an den Freibädern, die waren ja unendlich lang. Auch bei der Eisdiele meines Vertrauens musste ich tatsächlich eine Viertelstunde länger warten. Und heute wird sogar noch mal ein paar Grädchen heißer. Also wer rechtzeitig frei machen kann, auf jeden Fall noch mal die Zeit zum Planschen nutzen. Und an der Stelle, liebe Chefs, wo es geht, ich plädiere heute auf jeden Fall für hitzefrei für alle. Ein Hauch von Sommer, I love it. Die besten aktuellen Hits hier bei Radio Galaxy. Schönen guten Morgen euch.

Hier ist die Radio Galaxy Morning Show mit Max heute in der Urlaubsvertretung. Ich hoffe, ihr seid gut zurück aus dem XXL Pfingstwochenende. Wenn ihr jetzt frei habt, ne, dann legt euch nochmal hin eine Runde. Und wenn ihr in der Arbeit seid, ja, dann halten wir gemeinsam gut durch. Ich meine, es ist eine kurze Arbeitswoche, da kriegen wir es auch gemeinsam gut durch. Vielleicht ist ja heute Vormittag auch schon die erste Kugel Eis drin, ne? Vielleicht so in der Mittagspause dann statt irgendwie einem richtig guten Kantinenessen heute mal 2 oder 3 Kugeln Eis. Kann man sich heute auf jeden Fall mal genehmigen. Die besten aktuellen Hits für euren Morgen, die gibt's hier bei uns bei Radio Galaxy.

0: Es ist kurz vor 9, hier ist die Radio Galaxy Morning Show in der Urlaubsvertretung. Ich bin Max, schön, dass ihr mit am Start seid. Gleich nach 9 wieder die besten aktuellen Hits. Wir haben Taylor Swift mit am Start mit einer ihrer Mega-Erfolge aus dem letzten Jahr. The Fate of Ophelia. Sia ist mit am Start und der hier macht gerade richtig gute Laune. Tiffany Harris mit Vertigo.
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18: Mit Michaela Westermeier. Obst- und Gemüsereste, Eierschalen, Laub und Schnittgut, davon landen in Bayern immer mehr in der Biotonne. Laut aktuellen Zahlen des Landesamts für Statistik gibt es 2024 deutlich mehr Bioabfälle, 8,5% mehr als noch im Jahr davor. Im Landkreis Landshut schmeißen die Menschen im Schnitt über 40 Kilo davon weg. In der Region Straubing sind es mit 88 Kilo pro Kopf mehr als doppelt so viel. Knapp 55 Kilo sind es dagegen im Kreis Dingolfing-Landau. Ordentliche Trennung wird da wichtiger denn je. Deswegen rufen die Entsorgungsunternehmen in der Region zum heutigen Tag der Biotonne dazu auf, mehr auf Mülltrennung zu achten.
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20: Das Caprima ist und bleibt die größte Baustelle in der Kreisstadt. Eine weitere kommt jetzt aber dazu. Die Arbeiten an der Brücke über die Krautstraße. Ab heute sind sowohl die Stadtstraße, also die Brücke, als auch die Krautstraße gesperrt. Morgen starten dann die Abrissarbeiten und dauern knapp 2 Wochen. Danach wird eine neue, etwas schmalere Brücke gebaut. Bis Ende Oktober soll die fertig sein. Die Kosten für das Projekt liegen bei 1,8 Millionen Euro. Der Freistaat Bayern finanziert mit. Aus Dingolfing, Lisa Grubwinkler.
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22: Nicht mit uns, sagen die rund 400 Mitarbeiter des Autozulieferers Mahle in Neustadt an der Donau. Hier startet heute ein unbefristeter Streik. Der ist eine Reaktion auf die angekündigte Schließung des Standorts. Der Autozulieferer Mahle will das Werk im Kreis Kelheim in rund einem Jahr dicht machen. Aus wirtschaftlichen Gründen, heißt es. Die IG Metall sieht das anders. Mahle schließt einen profitablen Standort und verlagert die Produktion in die Slowakei. So der Vorwurf der Gewerkschaft. Wirtschaft. Aus Neustadt an der Donau, Daniel Falkiewicz.
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18: Die NATO ist Russland überlegen, auch ohne die USA. Zu diesem Schluss kommt eine neue Greenpeace-Studie. Demnach hat die NATO nicht nur mehr Soldaten, sie investiert in diese auch mehr Geld. Büros, Unterkünfte und Parkplätze, alles fehlt. Die Gewerkschaft der Polizei fordert vom Bund, er soll die Dienststellen in Sachen Infrastruktur mehr unterstützen. Jede dritte ist laut GdP-Chef Roßkopf marode. Schwund bei den Spatzen, Freude bei den Finken. Der Naturschutzbund Deutschland stellt die Ergebnisse der diesjährigen Stunde der Gartenvögel vor. Neben den Spatzen gibt es auch einen Rückgang bei Schwalben und Mauerseglern. Finken sind dafür mehr gezählt worden. Soweit unser News-Update. Mehr gibt's auf der Website und in der App.
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0: So geht Sommer im Mai. 27 bis 33 Grad und fast keine Wolken. Auch morgen und am Donnerstag Badewetter vom Feinsten. 25 bis 32 Grad und kein Regen.
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0: Mit der A92 Richtung München zwischen dem Kreuz Landshut und Landshut-Essenbach 3 Kilometer Stau, Viertelstunde. Die A92 Richtung Deckendorf zwischen dem Kreuz Landshut und Wörth an der Isar ein kaputter Laster. Die Standspur und die rechte Spur sind gesperrt. Und länger dauert es auf der A93 Richtung Holledau zwischen Bad Abbach und Hausen 2 Kilometer Stau.
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0: Gerade steht einer in Geisenhausen am Ortsausgang Richtung Diemannskirchen, gemeldet von Andrea. Vielen Dank. Wenn ihr noch mehr habt, WhatsApp oder Anruf an die 0800 14 15 800. Gute Fahrt euch.
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0: Schönen Dienstag euch, hier ist die Radio Galaxy Morning Show, heute mit der Urlaubsvertretung. Ich bin Max, schön, dass ihr mit am Start seid und ich hatte schon öfter mal die Situation, da habe ich irgendeine Nachricht schnell ins Handy getippt und schwupps war sie raus, aber irgendwie im falschen Chat und das Ganze war dann am Ende etwas unangenehm, vor allem wenn es eine Nachricht ist, die auf gar keinen Fall an die falsche Person gehen sollte. Wir haben euch gefragt, wie sieht's bei euch aus, was ist bei euch schon mal schief gegangen?
1: Die peinlichste Nachricht war für mich mal, dass im Firmengruppen-Chat mal mit der Autokorrektur statt ich komme nach, ich komme nackt geschrieben habe.
0: Ja, Holger, vielen Dank für die Nachricht. Das stelle ich mir tatsächlich sehr unangenehm vor. Was ist euch schon mal passiert? Schreibt mir gerne in Studio 0800 007 0076. Hier sind für euch die besten aktuellen Hits bei Radio Galaxy.

0: Das hier ist wirklich verrückt. Max hier für euch bei Radio Galaxy. Guten Morgen zusammen in England. Da gibt es jedes Jahr ein ziemlich kurioses Rennen. Ein großer Käseleib rollt einen steilen Hügel runter und unglaublich viele Menschen sprinten einfach hinterher, Vollgas bergab. Gewonnen hat das Käserennen jetzt schon wieder ein Deutscher. Tom Kopke aus München war zum dritten Mal in Folge am schnellsten. Nach seinem Sieg, da meinte er ganz entspannt, ja, wenn dieser Hügel die Hölle ist, dann bin ich der Teufel. Ja, ganz ehrlich, ich reiß mich ja schon beim gratis Käsewürfel im Supermarkt zusammen, aber einen Hügel runterrennen für einen ganzen Leib? Nee, also Leute, da wär ich raus.
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0: Es ist kurz vor 10, kommt gut in diesen Vormittag. Max hier in der Radio Galaxy Morning Show. Und gleich nach halb haben wir für euch Nico Santos mit am Start. All-Time High, macht richtig gute Laune, hat richtig viel Drive. Außerdem David Puentes mit Superstar und Ed Sheeran, As He's Some. Die besten aktuellen Hits.
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15: Mit Michaela Westermeier. Sprit und Kerosin, Dauerbrenner-Thema seit Beginn des Iran-Kriegs. Produziert wird beides auch bei uns in der Region, in den Raffinerien in Burghausen und Neustadt an der Donau. Auf beide kommt ab 2027 eine neue EU-Methanverordnung zu. Bayerns Wirtschaftsminister Hubert Aiwanger äußert sich dazu.
16: Es ist genügend Kerosin da für den Flughafen München, es ist genügend Sprit da. Die größten Probleme für die Energieversorgung der Zukunft sind die Bürokraten in Brüssel, die hier mit dieser EU-Methanverordnung im Prinzip die Hürden so hochlegen für die Zulieferung des Rohstoffes Öl, dass Raffinerien am Ende keine Rohstoffe mehr kaufen können, weil sie diese Kriterien nicht erfüllen können.
15: Laut der Verordnung müssen Raffinerien ihre Zulieferung dahingehend kontrollieren, ob bei der Förderung im Ausland Methan entweicht. Bei Endprodukten wie Sprit gilt die Regel nicht, was heimische Raffinerien kaputt macht, so Aiwanger.
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18: Für heute Nachmittag müssen sich Autofahrer im Stadtgebiet schon mal eine Umleitung zurechtlegen. Ab 15 Uhr wird der Josef-Daimer-Tunnel gesperrt. Arbeiter tauschen hier einen Messsensor aus. Das dauert bis ca. 19 Uhr. So lange bleibt der Tunnel auch für Autofahrer gesperrt. Danach fließt der Verkehr wieder wie gewohnt. Aus Landshut, Daria Felsner.
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19: Eine Geisterfahrt endet am vergangenen Samstag auf der A8 tödlich. Der 89-jährige Irrfahrer aus Niederbayern knallt bei Grabenstedt mit seinem Auto gegen zwei andere Wagen. Er stirbt noch vor Ort. Fünf weitere Menschen werden verletzt, drei davon schwer. Stundenlang wird die Autobahn für die Rettungs- und Bergungsarbeiten gesperrt. Jetzt soll die Staatsanwaltschaft klären, wie es zu dem Unfall kommen konnte. Aus der Niederbayern-Redaktion Holger Bär.
17: Und jetzt maximal informiert über Deutschland und die Welt.
15: Weiter kein Aufatmen in der deutschen Wirtschaft. Unsere Firmen rechnen in Sachen Export mit einem deutlichen Rückgang, besonders in der Automobil- und Metallbranche. Optimistischer schaut es dagegen in der Elektroindustrie und bei Möbelherstellern aus. Fast jeder fünfte Deutsche ab 15 Jahren raucht. Das zeigen neue Zahlen des Statistischen Bundesamts. Fast 80% greifen dabei zur klassischen Zigarette, etwa 9% zu E-Zigaretten. Der Mai ist rekordverdächtig heiß. Mehrere europäische Länder verzeichnen Höchstwerte. In Frankreich und Großbritannien werden die heißesten Tage seit Beginn der Aufzeichnungen festgehalten. Diese Woche rechnen die Wetterdienste weiter mit Temperaturen über der 30-Grad-Marke. Soweit unser News-Update. Mehr gibt's auf der Website und in der App.
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20: Sonnenbrille auf, blauer Himmel und 27 bis 33 Grad in der Spitze. Wolken? Fast keine. Morgen und am Donnerstag geht's so weiter.
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20: Die A92 Richtung München. 4 Kilometer Stau zwischen Wörth an der Isar und Landshut-Essenbach. Eine Viertelstunde obendrauf. Und die A93 Regensburg Richtung Holledau. 4 Kilometer Stau zwischen Bad Abbach und Hausen. Hier sind's 12 Minuten mehr.
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20: Einer steht in Geisenhausen am Ortsausgang Richtung Diemannskirchen. Danke, Andrea. Ihr habt noch mehr? Dann macht's wie Andrea und schickt uns eine WhatsApp 0800 14 15 800. Gute Fahrt euch.
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0: Manche Serien sind einfach Kult. Selbst wenn man nie eine Folge komplett gesehen hat, kennt man sie trotzdem sofort. Max hier für euch bei Radio Galaxy. Guten Morgen. Die Kultserie Baywatch aus den 90ern kommt tatsächlich zurück. Und jetzt gibt's den ersten Trailer zum Reboot. Online gegangen ist der am Wochenende auf Instagram, geteilt vom neuen Hauptdarsteller Stephen Amell persönlich. Klar ist schon mal, die ikonischen roten Badeanzüge, die bleiben auf jeden Fall. Zum Glück. Ich meine, sonst wäre es einfach nur eine Serie über Leute am Strand. Gedreht wird wieder in Los Angeles mit einem neuen Cast, aber auch ein bisschen Nostalgie. Fans freuen sich vor allem, dass einige bekannte Gesichter aus der Originalserie wieder mit dabei sein sollen. Im Januar 2027 startet die Serie in den USA bei Fox. Wie und wann das Ganze dann in Deutschland läuft, ist noch unklar. Und online wird jetzt natürlich schon wieder viel darüber diskutiert. Vor allem über die wichtigste Frage, kommt der legendäre Titelsong zurück?
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0: Also wir haben in Sachen Werbung für 2026 vermutlich den Peak erreicht. Verantwortlich dafür ist die Chipsmarke Pringles.
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0: Chips sind jetzt nämlich Fashion. Bei Pringles gibt es künftig größere Dosen und das muss natürlich irgendwie vermarktet werden. Deswegen gibt es von Pringles jetzt Pring Heels. Das sind quasi Schuhaufsätze für Sneaker in der typisch gebogenen Form von Pringles Chips natürlich. Rot, geriffelt und eben komplett drüber. Was haben die Dinger jetzt genau mit Chips zu tun? Nichts, gar nichts. Nada, niente. Aber das Netz, das spricht auf jeden Fall darüber. Die Idee dahinter, Marken wollen natürlich stattfinden auf TikTok, auf Insta und genau dafür sind die Pring Heels perfekt. Absurd genug fürs Netz, auffällig genug für Fotos und definitiv nichts, was man übersieht. Kaufen kann man die Dinger übrigens kaum irgendwo regulär. Es geht da mehr um Aufmerksamkeit als um echte Mode. Aber genau das funktioniert eben gerade bei der jungen Zielgruppe auf TikTok und Insta sehr, sehr gut. Frische Trends, so wie den hier, gibt's jeden Morgen um die Zeit nur hier bei uns bei Radio Galaxy. Euch einen schönen Dienstag.

0: Es ist kurz vor 10, ihr hört Radio Galaxy heute mit mir, mit Max in der Urlaubsvertretung. Die besten aktuellen Hits für euren Vormittag bekommt ihr bei uns gleich mit Teddy Swims, Mr. Know-It-All. Der hat richtig viel Drive, außerdem Kygo mit Whitney Houston, Higher Love und der Song für alle Frühaufsteher, Michael Schulte, 5 AM.
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17: Mit Michaela Westermeier. Er sieht vielleicht knuffig aus, in unserem Haus oder im Garten kann er aber zu einem echten Problem werden. In Bayern breiten sich Waschbären immer weiter aus, besonders aktiv sind sie jetzt im Frühsommer. Im Vergleich zu anderen Regierungsbezirken bleiben wir in Niederbayern von der großen Invasion aber noch verschont. Vergangenes Jahr werden bei uns 18 Tiere erlegt, bayernweit sind es rund 9.500. Trotzdem gilt auch bei uns, Mülltonnen absichern, kein Tierfutter im Freien lagern und Abstand zu den Waschbären halten.
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19: Garteln, normalerweise eher wenig gefährlich. Am vergangenen Samstag, da macht eine Frau hier in Landau dabei allerdings einen überraschenden Fund. Als sie in der Erde gräbt, stößt sie auf eine Handgranate. Die Frau zögert nicht lang und ruft die Polizei. Kurz darauf rückt schon eine Spezialfirma an und bringt die Granate weg. Aus Landau, Petra Jakobs.
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21: Bayern ist Bierland. Um diesen Mythos zu erhalten, braucht es viel Arbeit und Erfindergeist. Die besten Ideen zur Vermittlung, Pflege und Präsentation unserer Bierkultur sind jetzt ausgezeichnet worden mit der goldenen Bieridee. Die verleihen der Bayerische Brauerbund und die DEHOGA Bayern vor kurzem in München. Unter den Preisträgern ist auch eine Aktion aus unserer Region, das Hallertauer Bierfestival. Seit 2010 wird das von der Gemeinde Attenkirchen ausgerichtet und stärkt die Identität der Hallertau. Aus der Nachrichtenredaktion Lorenz Gruber.
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17: Weiter kein Aufatmen in der deutschen Wirtschaft. Unsere Firmen rechnen in Sachen Export mit einem deutlichen Rückgang, besonders in der Automobil- und Metallbranche. Optimistischer schaut es dagegen in der Elektroindustrie und bei Möbelherstellern aus. Fast jeder fünfte Deutsche ab 15 Jahren raucht. Das zeigen neue Zahlen des Statistischen Bundesamts. Fast 80% greifen dabei zur klassischen Zigarette, etwa 9% zu E-Zigaretten. Der Mai ist rekordverdächtig heiß. Mehrere europäische Länder verzeichnen Höchstwerte. In Frankreich und Großbritannien werden die heißesten Tage seit Beginn der Aufzeichnungen festgehalten. Diese Woche rechnen die Wetterdienste weiter mit Temperaturen über der 30-Grad-Marke. Soweit unser News-Update. Mehr gibt's auf der Website und in der App.
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0: So geht Sommer im Mai. 27 bis 33 Grad und fast keine Wolken. Auch morgen und am Donnerstag Badewetter vom Feinsten. 25 bis 32 Grad und kein Regen.
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0: Auf der A92 Deckendorf Richtung München. Ein Unfall mitten im Laster zwischen dem Kreuz Landshut und Landshut-Essenbach. 3 Kilometer Stau und 20 Minuten ab Wörth an der Isar. Die A92 München Richtung Deckendorf. Zwischen Moosburg Nord und Landshut West. Obacht, ein kaputtes Auto. Blockiert die rechte Spur und die Standspur. Die A92 nochmal Richtung Deckendorf. Hier ein kaputter Laster auf der Fahrbahn zwischen dem Kreuz Landshut und Wörth an der Isar. Auch die rechte Spur und die Standspur blockiert. Weiter zur A93. Regensburg Richtung Holledau. 3 Kilometer Stau zwischen Bad Abach und Hausen. Knappe Viertelstunde mehr. Nochmal die A93 Richtung Holledau. Zwischen Siegenburg und Elsendorf eine Eisenstange. Und dann bitte Vorsicht auf der B15 Saalhaupt Richtung Landshut. Zwischen der A93 Saalhaupt und Stirling Nord Tiere auf der Fahrbahn.
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0: Gerade steht einer in Geisenhausen am Ortsausgang Richtung Diemannskirchen, gemeldet von Andrea. Vielen Dank. Wenn ihr noch mehr habt, WhatsApp oder Anruf an die 0800 14 15 800. Gute Fahrt euch.
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Ihr seid bei Radio Galaxy. Hi, kurze Arbeitswoche, Ü30 Grad. Geht's besser? Ich glaube nicht. Und vielleicht habt ihr ja sogar frei und schaut ins Freibad um die Ecke. Oder vielleicht auch in ein Freibad, in dem ihr noch nie wart. Wir in Bayern haben richtig tolle und teilweise auch außergewöhnliche Freibäder, für die es sich auch mal lohnt, ein bisschen länger im Auto zu sein. Zum Beispiel das Alpseebad Hohenschwangau im Allgäu. Schwimmen mit Blick auf Schloss Neuschwanstein und die Berge ist wirklich fast aus wie so eine Postkarte. In Oberfranken das Felsenbad in Pottenstein, direkt an einer riesigen Felswand. Und wer im Bayerischen Wald unterwegs ist, in Grafenau gibt es die Bärenwelle mit riesigen Wellenbecken. Fast ein bisschen wie so ein Kurzurlaub am Meer, nur ohne Sand überall. Und ohne 14 Euro für Pommes. Und in Unterfranken lohnt sich das Terrassenschwimmbad in Bad Kissingen mit Blick über die Landschaft bis Richtung Rhön. Also vielleicht mal was anderes ausprobieren in dieser Woche und ja, ganz viel Sonne tanken. Viele Späße.

Ist er bei Radio Galaxy High. Und ganz ehrlich, wieso neue Sommerhits, wenn wir so viele tolle alte Sommerhits haben? Diese Nummer hier wurde ganz nach oben wieder in die Charts katapultiert, nachdem Justin Bieber so ein richtiges Revival und Comeback gefeiert hat in diesem Jahr. Ja, bei Coachella hat er alle umgehauen mit alten Songs, hat da seine YouTube-Songs rausgeholt. Ja, durch YouTube wird er ja auch bekannt. Und diese Nummer hier, die wird jetzt besonders gerade wieder gefeiert. Zu Recht, Beauty and the Beat, die besten aktuellen Hits.

0: Club F. Hi, ihr seid bei Radio Galaxy. Gleich mal eine Runde Eiswürfel ins Tiefkühlfach vorbereiten und die besten aktuellen Hits, was ihr euren Eiskoffee dann später genießen könnt von uns. Taylor Swift ist mit dabei. Udo Lindenberg, was eine Legende. Hätte man auch nie gedacht, dass der mal mit Apache zusammen einen Song rausbringt. Komet gibt's gleich für euch. Miley Cyrus und Topic.
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12: Mit Michaela Westermeier. Obst- und Gemüsereste, Eierschalen, Laub- und Schnittgut, davon landen in Bayern immer mehr in der Biotonne. Laut aktuellen Zahlen des Landesamts für Statistik gibt es 2024 deutlich mehr Bioabfälle, 8,5% mehr als noch im Jahr davor. Im Landkreis Landshut schmeißen die Menschen im Schnitt über 40 Kilo davon weg. In der Region Straubing sind es mit 88 Kilo pro Kopf mehr als doppelt so viel. Knapp 55 Kilo sind es dagegen im Kreis Dingolfing-Landau. Ordentliche Trennung wird da wichtiger denn je. Deswegen rufen die Entsorgungsunternehmen in der Region zum heutigen Tag der Biotonne dazu auf, mehr auf Mülltrennung zu achten.
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14: Nicht mit uns, sagen die rund 400 Mitarbeiter des Autozulieferers Mahle in Neustadt an der Donau. Hier startet heute ein unbefristeter Streik. Der ist eine Reaktion auf die angekündigte Schließung des Standorts. Der Autozulieferer Mahle will das Werk im Kreis Kelheim in rund einem Jahr dicht machen. Aus wirtschaftlichen Gründen, heißt es. Die IG Metall sieht das anders. Mahle schließt einen profitablen Standort und verlagert die Produktion in die Slowakei. So der Vorwurf der Gewerkschaft. Aus Neustadt an der Donau, Daniel Falkiewicz.
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16: Von dem langen Wochenende haben Luftbeobachter in der Region nicht viel. Sie sind in den vergangenen 3 Tagen im Einsatz. Vom Flugzeug aus halten sie Ausschau nach Waldbränden. Auch heute sind wieder Beobachtungsflüge geplant. Die Maschinen starten am Nachmittag von Annbruck und Vilshofen aus. Grund für die Flüge sind die aktuellen Temperaturen. In Kombi mit der anhaltenden Trockenheit machen die vielen Wäldern bei uns zu schaffen. Aus der Niederbayern-Redaktion Johannes Stettner.
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12: Kurzstrecke boomt an unseren Flughäfen. In Deutschland ist fast die Hälfte aller Flieger nicht lange in der Luft. Die meisten Kurzstreckenflüge gehen dabei ins nahegelegene Ausland. Kinderlose könnten bald mehr für die Pflegeversicherung zahlen müssen. Das plant Medienberichten zufolge Bundesgesundheitsministerin Wagen. Vorgesehen ist, dass der Zuschlag mit der Pflegereform um 0,1 Prozentpunkte angehoben wird. Für US-Präsident Trump geht's heute ins Krankenhaus. Hier bekommt er einen seiner regelmäßigen Gesundheitschecks. Zuletzt ist immer wieder über Trumps Verfassung spekuliert worden. Unter anderem machen Fotos von Blutergüssen an seinen Händen im Netz die Runde. Soweit unser News-Update. Mehr gibt's auf der Website und in der App.
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7: Sonnenbrille auf, blauer Himmel und 27 bis 33 Grad in der Spitze. Wolken? Fast keine. Morgen und am Donnerstag geht's so weiter.
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7: Viel Geduld braucht ihr auf der A92 Deggendorf Richtung München. Zwischen Wörth an der Isar und dem Kreuz Landshut ein Unfall, die linke Spur ist blockiert. Dann ein bisschen weiter vorne auf der A92 Richtung München. Ab dem Kreuz Landshut 3 Kilometer Stau und eine knappe Viertelstunde mehr. Dann die Gegenrichtung, die A92 Richtung Deggendorf. Zwischen dem Kreuz Landshut und Wörth an der Isar ein kaputter Laster, die Standspur und die rechte Spur sind blockiert. Und noch die A93 Regensburg Richtung Holledau. 2 Kilometer Stau zwischen Bad Abach und Hau.
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7: Ja, gerne her damit per WhatsApp an die 0800 14 15 800. Kommt gut an.
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Radio Galaxy, ja, hi. Okay, Quizfrage. Was kommt euch in den Sinn, wenn ich sage, Pamela Anderson, David Hasselhoff, rote Badeanzüge, Kalifornien, Strand und Rettungsschwimmer? Ist klar, ne? Baywatch. Also das ist ja eine Serie aus den 90ern. Ich habe sie nie geguckt, aber trotzdem kann ich damit was anfangen. Und diese Kultserie bekommt jetzt ein kleines Revival, kommt zurück und zwar mit einer Baywatch-Serie. Soll im Januar 2027 kommen. Ja, um uns dann im Winter vielleicht auch warme Gedanken zu machen quasi. Jetzt online gegangen ist schon der erste Trailer und das sieht auf jeden Fall richtig cool aus. Also die ikonischen roten Badeanzüge bleiben. Und ansonsten sind auch viele Leute wieder am Strand und es sind tatsächlich auch einige bekannte Gesichter aus der Originalserie, die da wieder zurückkommen. Also richtig cool, die Serie kommt dabei Fox erstmal und wann das Ganze in Deutsch? Es sind tatsächlich auch einige bekannte Gesichter

0: um 11:15 schon eine Runde Eis gönnen. Also zumindest so ein Vanilleeis im Kaffee, das geht auf jeden Fall. Die besten aktuellen Hits von uns, ihr seid bei Radio Galaxy gleich nach 11. BTS und Swim, Jason Derulo ist mit dabei, Sabrina Carpenter und Bebe Rexha, ein bisschen Sommer-Vibes in der Playlist bei diesem tollen Wetter.
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19: Mit Michaela Westermeier. Über 4 Monate warten wir Niederbayern im Schnitt auf einen Therapieplatz. Bald könnte es sogar noch länger werden. Im April werden den 405 Therapeuten in der Region die Honorare um 4,5% gekürzt. Ziel: weniger Kosten für die angeschlagenen Krankenkassen. Experten rechnen mit Folgen für die Qualität der Versorgung. Außerdem könnte es dadurch weniger Nachwuchs geben. Der Verband der Ersatzkassen schlägt als Kompromiss einen Ausbau der Gruppentherapie und von digitalen Angeboten vor, auch wenn das nicht für jeden Patienten in Frage kommt, heißt es.
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21: Ruhiger Start ins lange Wochenende. Daraus wird für Anwohner und einige Feuerwehrler in Geisenhausen nichts. Hier rücken die Einsatzkräfte in der Nacht auf vergangenen Samstag aus. Ein Gebäude ist kurz davor einzufallen. Teile des Hauses stürzen ein, drohen auf die Straße zu fallen. Deswegen wird es noch in der Nacht abgerissen. Verletzt wird niemand. Wie hoch der Schaden ist, ist noch unklar. Aus Geisenhausen, Tabea Mann.
20: Stadt Dingolfing, aktuell.
22: Das Caprima ist und bleibt die größte Baustelle in der Kreisstadt. Eine weitere kommt jetzt aber dazu. Die Arbeiten an der Brücke über die Krautstraße. Ab heute sind sowohl die Stadtstraße, also die Brücke, als auch die Krautstraße gesperrt. Morgen starten dann die Abrissarbeiten und dauern knapp 2 Wochen. Danach wird eine neue, etwas schmalere Brücke gebaut. Bis Ende Oktober soll die fertig sein. Die Kosten für das Projekt liegen bei 1,8 Millionen Euro. Der Freistaat Bayern finanziert mit. Aus Dingolfing, Lisa Grubwinkler.
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19: Kurzstrecke boomt an unseren Flughäfen. In Deutschland ist fast die Hälfte aller Flieger nicht lange in der Luft. Die meisten Kurzstreckenflüge gehen dabei ins nahegelegene Ausland. Kinderlose könnten bald mehr für die Pflegeversicherung zahlen müssen. Das plant Medienberichten zufolge Bundesgesundheitsministerin Wagen. Vorgesehen ist, dass der Zuschlag mit der Pflegereform um 0,1 Prozentpunkte angehoben wird. Für US-Präsident Trump geht's heute ins Krankenhaus. Hier bekommt er einen seiner regelmäßigen Gesundheitschecks. Zuletzt ist immer wieder über Trumps Verfassung spekuliert worden. Unter anderem machen Fotos von Blutergüssen an seinen Händen im Netz die Runde. Soweit unser News-Update. Mehr gibt's auf der Website und in der App.
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0: So geht Sommer im Mai. 27 bis 33 Grad und fast keine Wolken. Auch morgen und am Donnerstag Badewetter vom Feinsten. 25 bis 32 Grad und kein Regen.
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0: Da starten wir auf der A92 Deggendorf Richtung München. Zwischen Wörth an der Isar und dem Kreuz Landshut ein Unfall und die linke Spur ist blockiert. Dann weiter auf der A92 Richtung München. Zwischen dem Kreuz Landshut und Landshut-Essenbach 2 Kilometer Stau, 10 Minuten. Und nochmal die A92. Diesmal Richtung Deggendorf, zwischen dem Kreuz Landshut und Wörth an der Isar ein kaputter Laster, die Standspur und die rechte Spur sind blockiert.
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0: Die könnt ihr uns jederzeit per WhatsApp schicken an die 0800 14 15 800. Kommt gut an.
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Schönen Dienstag euch, ihr seid bei Radio Galaxy und die Nummer erinnert uns vielleicht an eine Teenage Love, an the good old times und an ein vergangenes Ich von uns, denn diese Nummer war 2010 ganz oben in den Charts und hat jetzt dank TikTok und Co. und diesem 2010er Revival, das wir gerade haben, wieder ganz nach oben in die Charts geschafft. Katy Perry und The

0: bei Radio Galaxy, die besten aktuellen Hits jetzt vielleicht auf dem Weg in Richtung Freibad, an den See oder ja, irgendwo hin an die Eisdiele. Kann man schon machen um die Uhrzeit, oder? Schönen Urlaub euch. Schöne Pfingstferien, die besten aktuellen Hits gleich mit Ed Sheeran, Olivia Dean und Kygo auf Radio Galaxy.
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6: Mit Michaela Westermeier. Schlemmen Ende Mai. Die Spargelsaison ist noch am Laufen, die Erdbeersaison nimmt langsam Fahrt auf. Gestochen und gepflückt wird die Ernte in Niederbayern meist von Saisonarbeitskräften. Gibt's von denen denn genug? Dazu sagt uns Niederbayerns Bauernpräsident Siegfried Jäger.
4: Das Thema Saisonarbeitskräfte, das ist natürlich schon bei uns, natürlich auch wegen den Kosten an erster Stelle. Und ja, der Mindestlohn ist ja gestiegen und durch das ist jetzt tatsächlich so, dass die Saisonarbeitskräfte besser zur Verfügung stehen, anzahlmäßig. Die Kosten sind natürlich höher, was sich auf die Preise auswirkt, im Endeffekt bei Spargel und Erdbeeren.
6: Der Mindestlohn für Saisonarbeiter ist schon vergangenes Jahr ein umstrittenes Thema. Damals fordern viele Landwirte eine Sonderregel, um Kosten zu senken. Die Politik lehnt das aber ab.
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7: Die Kids jetzt in den Pfingstferien 2 Wochen lang bespaßen, teilweise schon eine echte Challenge. Bei 6 Wochen frei in den Sommerferien noch schwieriger. Eltern in Landshut markieren sich deswegen den 2. Juni im Kalender. Heute in einer Woche fällt schon der Startschuss für die Anmeldung zum Sommerferienprogramm. Über 100 Veranstaltungen sind für Kinder und Jugendliche geplant. Den Link zum Online-Portal findet ihr auf unserer Website. Aus Landshut, Michael Wimmer.
8: Neues aus der Region.
9: Eine Geisterfahrt endet am vergangenen Samstag auf der A8 tödlich. Der 89-jährige Ölfahrer aus Niederbayern knallt bei Grabenstedt mit seinem Auto gegen 2 andere Wagen. Er stirbt noch vor Ort. 5 weitere Menschen werden verletzt, 3 davon schwer. Stundenlang wird die Autobahn für die Rettungs- und Bergungsarbeiten gesperrt. Jetzt soll die Staatsanwaltschaft klären, wie es zu dem Unfall kommen konnte. Aus der Niederbayern-Redaktion Holger Bär.
5: Und jetzt maximal informiert über Deutschland und die Welt.
6: Die FDP schafft's nicht wieder in den Bundestag. Davon geht laut einer Forsa-Umfrage die Mehrheit der Deutschen aus. An ein Comeback der FDP glaubt nur jeder Vierte. Junge Menschen in Deutschland rauchen wieder mehr. In den vergangenen 5 Jahren steigt die Zahl auf über 15%. Die meisten Raucher gibt's aber in der Altersgruppe zwischen 40 und 44 Jahren. Auf der Suche nach Gold landen sie in Gefahr. Seit Tagen sitzen 7 Menschen in einer Höhle in Laos fest. Die Männer wollten dort nach Gold graben, sind nach heftigem Regen in der Höhle eingeschlossen worden. Soweit unser News-Update. Mehr gibt's auf der Website und in der App.
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16: Da stehen wieder knapp über 30 Grad auf dem Thermometer. Wolken gibt's nur selten, Regen sowieso nicht. Die kommenden Tage geht's ähnlich weiter. Es wird etwas kühler.
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16: Servus sind die Autos und LKW. Wir starten mit der A92 Deckendorf Richtung München. Zwischen dem Kreuz Landshut und Landshut Essenbach 2 Kilometer Stau und 10 Minuten obendrauf. Und die B388 Vils-Biburg-Eggenfelden in beiden Richtungen aufpassen. Zwischen Bina-Biburg und Rothenwörth. Da ist ein Unfall passiert. Die Straße ist gerade blockiert.
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16: Gerne her damit, wenn ihr einen gesehen habt. Die Galaxy-Nummer ist die 0800 14 15 800. Kommt gut an.
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1: Kygo, Save My Love.

Radio Galaxy hier, hi. Stellt euch vor, ein riesengroßer Käse rollt einen steilen Hügel herunter und unglaublich viele Menschen sprinten hinterher. Vollgas, bergab. Klingt ziemlich wild und irgendwie total kurios, ist aber das legendäre Käserennen in England und tatsächlich hat dieses Käserennen mal wieder ein Bayer gewonnen. Tom Kopke aus München zum dritten Mal in Folge war der Kerl am schnellsten und nach seinem Sieg hat er gesagt, wenn dieser Hügel die Hölle ist, dann bin ich der Teufel. Ja, in diesem Sinne, an guten.

0: kurz vor 12, ihr seid bei Radio Galaxy, da werden gleich die Tupperdosen aufgepackt mit dem leckeren Grillzeug vom Wochenende. Und von uns gibt's die besten aktuellen Hits für eure Mittagspause. Gleich ein absoluter Ohrwurm, Ray und Where's My Husband, Tiffany Aries ist mit dabei, Jonas Blue und Nina Chuba, gleich.
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13: Mit Michaela Westermeier. Obst- und Gemüsereste, Eierschalen, Laub und Schnittgut, davon landen in Bayern immer mehr in der Biotonne. Laut aktuellen Zahlen des Landesamts für Statistik gibt es 2024 deutlich mehr Bioabfälle, 8,5% mehr als noch im Jahr davor. Im Landkreis Landshut schmeißen die Menschen im Schnitt über 40 Kilo davon weg. In der Region Straubing sind es mit 88 Kilo pro Kopf mehr als doppelt so viel. Knapp 55 Kilo sind es dagegen im Kreis Dingolfing-Landau. Ordentliche Trennung wird da wichtiger denn je. Deswegen rufen die Entsorgungsunternehmen in der Region zum heutigen Tag der Biotonne dazu auf, mehr auf Mülltrennung zu achten.
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15: Sicher von A nach B auf unseren Straßen, dafür setzt sich hier in der Region die Verkehrswacht Landshut ein. Die zieht jetzt eine durchweg positive Bilanz zum vergangenen Jahr. So werden knapp 150 Schüler und Buslotsen neu ausgebildet. Damit gibt es hier mittlerweile über 200 Ehrenamtliche. Besonders im Fokus steht das Thema Prävention. Mehr als 150 Menschen machen bei Fahrsicherheitstrainings mit. Außerdem gibt es jede Menge Vorträge, um Schüler über Gefahren auf den Straßen aufzuklären. Aus Landshut, Michael Wimmer.
14: Stadt Landau aktuell.
16: Garteln, normalerweise eher wenig gefährlich. Am vergangenen Samstag, da macht eine Frau hier in Landau dabei allerdings einen überraschenden Fund. Als sie in der Erde gräbt, stößt sie auf eine Handgranate. Die Frau zögert nicht lang und ruft die Polizei. Kurz darauf rückt schon eine Spezialfirma an und bringt die Granate weg. Aus Landau, Petra Jakobs.
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13: Die FDP schafft's nicht wieder in den Bundestag. Davon geht laut einer Forsa-Umfrage die Mehrheit der Deutschen aus. An ein Comeback der FDP glaubt nur jeder Vierte. Junge Menschen in Deutschland rauchen wieder mehr. In den vergangenen 5 Jahren steigt die Zahl auf über 15%. Die meisten Raucher gibt's aber in der Altersgruppe zwischen 40 und 44 Jahren. Auf der Suche nach Gold landen sie in Gefahr. Seit Tagen sitzen 7 Menschen in einer Höhle in Laos fest. Die Männer wollten dort nach Gold graben, sind nach heftigem Regen in der Höhle eingeschlossen worden. Soweit unser News-Update. Mehr gibt's auf der Website und in der App.
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17: Heute 34 Grad in der Spitze und kaum Wolken am Himmel. Da ist auch die nächsten Tage kein Ende in Sicht. Nur morgen früh kann's ganz vereinzelt ein bisschen regnen. Naja, da freut sich die Natur.
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13: Und Emma übernimmt heute Nachmittag den Blick auf die Straßen. Wie schaut's gerade aus?
17: Größtenteils schaut's gut aus. Nur Vorsicht auf der B388 Vils-Biburg-Eckenfelden. Zwischen Bina-Biburg und dem Abzweig nach Rotenwörth gab's einen Unfall.
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13: Wo gerade geblitzt wird, könnt ihr uns sagen. Mit einer Nachricht an die 0800 14 15 800. Gute Fahrt euch.
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0: nicht.
1: Ihr seid bei Radio Galaxy. Hi, kurze Arbeitswoche, Ü30 Grad. Geht's besser? Ich glaube nicht. Und vielleicht habt ihr ja sogar frei und schaut ins Freibad um die Ecke. Oder vielleicht auch in ein Freibad, in dem ihr noch nie wart. Ne? Wir in Bayern haben richtig tolle und teilweise auch außergewöhnliche Freibäder, für die es sich auch mal lohnt, ein bisschen länger im Auto zu sein. Zum Beispiel das Alpseebad Hohenschwangau im Allgäu. Ne? Schwimmen mit Blick auf Schloss Neuschwanstein und die Berge ist wirklich fast aus wie so eine Postkarte. In Oberfranken das Felsenbad in Pottenstein, direkt an einer riesigen Felswand. Und wer im Bayerischen Wald unterwegs ist, in Grafenau gibt es die Bärenwelle mit riesigen Wellenbecken. Fast ein bisschen wie so ein Kurzurlaub am Meer, nur ohne Sand überall. Ne? Und ohne 14 Euro für Pommes. Und in Unterfranken lohnt sich das Terrassenschwimmbad in Bad Kissingen mit Blick über die Landschaft bis Richtung Rhön. Also vielleicht mal was anderes ausprobieren in dieser Woche und ja, ganz viel Sonne tanken. Viele Spaß.

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Hi, der Sommer ist da und diese Nummer beweist, dass so ein Sommerhit textmäßig eigentlich nicht so wirklich Sinn machen muss, denn da sind ganz viele Fantasieworte tatsächlich auch mit dabei, aber es klingt auf jeden Fall nach Sommer. Der Vibe stimmt, also was will man mehr, oder? Gordo und Rainer Sonnenwelt jetzt mit Loco.

0: Finally, der Sommer ist da und wahrscheinlich gibt es heute tatsächlich den heißesten Tag des Jahres. Also gut eincremen, viel trinken und hoffentlich ein paar Überstunden abbauen und ab nach draußen mit euch. Die besten aktuellen Hits bis dahin von uns bei der Arbeit. Taylor Swift ist gleich mit dabei, Tom Grennan und Bruno Mars gleich.
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13: Ich bin Stefan Schütz. Fast jeder Fünfte hierzulande greift zumindest gelegentlich zur Zigarette. Der Anteil der Raucherinnen und Raucher lag zuletzt bei gut 19%. Das teilte das Statistische Bundesamt mit. In den vergangenen Jahren hat sich der Anteil insgesamt kaum verändert. Allerdings rauchen wieder mehr Jugendliche. Sie mögen vor allem Vapes. Die E-Zigaretten werden häufig in verschiedenen Geschmacksrichtungen angeboten. Für diese Jahreszeit ist es in mehreren europäischen Ländern ungewöhnlich heiß. Hitzerekorde melden zum Beispiel Frankreich und Großbritannien mit Werten von bis zu 36 Grad. Die Hitzewelle beschäftigt derzeit mehrere Länder Europas. In Spanien etwa sagte der Wetterdienst für den Zeitraum von Mittwoch bis Freitag Temperaturen von 36 bis 38 Grad voraus. In Deutschland sind heute bis zu 35 Grad möglich. Weil in der Pflegeversicherung ein Milliardenverlust droht, könnten Kinderlose bald noch stärker zur Kasse gebeten werden. Gesundheitsministerin Wagen denkt darüber nach, den Beitragszuschlag anzuheben, berichtet das Redaktionsnetzwerk Deutschland. Demnach sollen Versicherte ohne Kinder ab 23 Jahren einen Beitragssatz von 4,3% zahlen. Wer Kinder hat, zahlt zwischen 3,1 und 3,6% des Bruttolohns für die Pflege. Die Menschen in Bayern haben 2024 wieder mehr Müll produziert, knapp 5% mehr als im Vorjahr. Das sind 18 Kilo mehr pro Kopf von insgesamt 478 Kilo Abfall im Jahr. Den stärksten Zuwachs gab es bei Gartenabfällen und Biotonnen, fast 9% waren es hier mehr.
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14: Sommer, Sonne, Sonnenschein. Und das vom offiziellen Sommeranfang. Heute 30 bis 34 Grad. Morgen früh kann's vereinzelt ein bisschen regnen. Dann geht's aber wieder weiter mit Sommerwetter. Donnerstag, Sonne ohne Ende.
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15: Und weiter geht's mit dem Verkehrsupdate. Das hat Emma.
14: Richtig, und der Verkehr fließt.
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14: Blitzer haben wir gerade keine, aber ihr könnt uns welche melden. Einfach per WhatsApp an die 0800 14 15 800.
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Ihr seid bei Radio Galaxy, hi. Ganz ehrlich, in Sachen Werbung werden wir 2026 ziemlich kreativ, würde ich mal sagen. Heute Morgen gehört im Trend-Update in der Radio Galaxy Morning Show, Chips sind jetzt nicht nur Fashion, sondern auch Schuhe. Ja, also deswegen gibt's jetzt von Pringles, ne, kennen wir alle die Chipsmarke, Pringles. Also das sind Schuhaufsätze für Sneaker in der typischen gebogenen Form von Pringles Chips. Rot, geriffelt, komplett drüber. Was das jetzt mit Chips zu tun hat, keine Ahnung, aber das Internet spricht drüber. Ja, und das ist so ein kleiner Trend. Wo man diese Teile herbekommt, ist auch ein Rätsel. Also, ihr könnt ja mal im Supermarkt ausschauen, ob ihr bei den Pringles Pringles seht. Hauptsache, man sieht einen TikTok oder irgendwas und das ist dann ja auch gute Werbung. Also in diesem Sinne, einen guten.

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13: Ich bin Stefan Schütz. Laut einem Spiegelbericht wollen die USA die NATO militärisch deutlich weniger stark unterstützen. Das habe ein Vertreter des Verteidigungsministeriums vergangene Woche in Brüssel angekündigt. Die Zahl der schweren Bomber soll demnach halbiert werden. Bei den Kampfjets gibt es ein Minus von einem Drittel und U-Boote stellt Amerika der NATO gar keine mehr zur Verfügung. Die Europäer sollen die Lücken schnell selbst füllen. Etwa jeder fünfte Mensch in Bayern lebt alleine. Das zeigen erste Ergebnisse des Mikrozensus 2025. Demnach lebten im vergangenen Jahr im Freistaat 2,7 Millionen Menschen in Einpersonenhaushalten. Der Anteil der Alleinlebenden ist in den bayerischen Großstädten am höchsten. Damit kann auch Einsamkeit verbunden sein. Darin sehen Fachleute seit Jahren ein wachsendes Problem. Bei wichtigen Gütern wie Akkus und Antibiotika wird Deutschland immer abhängiger von China. Über eine entsprechende Studie des Statistischen Bundesamts berichtet Katrin Müller.
14: Bei vielen Gütern ist Deutschland auf China angewiesen. Diesen Vorteil nutzt Peking häufig auch als politisches Druckmittel. Die China-Strategie der Bundesregierung hat deshalb eigentlich zum Ziel, bestimmte Güter auch woanders einzukaufen. Stattdessen wächst die Abhängigkeit. Gemessen am Gewicht kamen im vergangenen Jahr rund 2/3 der Direktimporte von Lithium-Ionen-Akkus aus China. Bei Solarpanels stieg der Wert auf über 90%.
13: Um alles oder nichts geht's heute Abend für die Spielvereinigung Greuther Fürth. Im Relegationsrückspiel empfängt der fränkische Fußball-Zweitligist den Drittligisten Rot-Weiß Essen. Die Gäste aus dem Ruhrgebiet haben nach dem Hinspiel einen Vorteil. 1:0 gewann Essen das Hinspiel und hat damit große Hoffnung auf den Aufstieg. Anstoß in Fürth ist um 20.30 Uhr.
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15: Heute 34 Grad in der Spitze und kaum Wolken am Himmel. Da ist auch die nächsten Tage kein Ende in Sicht. Nur morgen früh kann es ganz vereinzelt ein bisschen regnen. Naja, da freut sich die Natur.
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16: Und ob alles entspannt ist auf den Straßen, das weiß jetzt Emma Schmieder.
15: Ja, alles entspannt.
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15: Wenn ihr irgendwo einen Blitzer stehen seht, dann ruft uns gern an unter der 0800 14 15 800. Gute und sichere Fahrt.
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Hier ist Radio Galaxy am Nachmittag mit Moritz. Ich freue mich, dass ihr mit am Start seid. Gemeinsam kommen wir gut durch diesen Dienstagnachmittag. Ja, es ist schon Dienstag, auch wenn es sich wie ein Montag anfühlt. Kurze Woche bei uns und die kriegen wir natürlich auch noch rum mit den besten aktuellen Hits. Dracula ist jetzt in der Playlist. Ein richtiger Trendsong, den kennt ihr vielleicht schon vom Durchscrollen. Vor allem auf TikTok ist er gerade total angesagt. Deshalb gibt's ihn jetzt für euch auf die Ohren hier auf Radio Galaxy.

0: Grüße gehen raus an dieser Stelle an alle, die gerade am Schuften sind, die jetzt nicht irgendwie Ferien haben, so wie ich, und arbeiten müssen. Ja, wir kommen gemeinsam gut durch hier auf Radio Galaxy mit den besten aktuellen Hits und grüßen an dieser Stelle natürlich auch mal alle, die heute nicht zur Arbeit erschienen sind, die einfach blau gemacht haben. Sind ganz schön viele von euch, die sowas machen, hat eine neue Umfrage ergeben. Was da noch so auf der Liste stand, das verrate ich euch in einer guten Viertelstunde hier auf Radio Galaxy. Und das hört ihr natürlich auch über unseren Webstream auf radiogalaxy.de.
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17: Mit Lisa Grubwinkler. E-Bikes und Fahrräder liegen bei Dieben besonders hoch im Kurs. 2025 werden in Niederbayern knapp 1400 Radl geklaut. Etwas mehr als noch im Vorjahr. Im bayernweiten Vergleich liegen wir trotzdem noch im hinteren Drittel. Wie wir unsere Fahrräder am besten schützen, erklärt Thomas Gemowitz von der Polizei Landshut.
18: Zum einen ist es natürlich sinnvoll, dass man hochwertige Schlösser verwendet. Zwischenzeitlich gibt es auch Schlösser, die über Alarmfunktionen verfügen. Und was natürlich immer sehr gewinnbringend ist, wenn man so ein AirTag oder ähnliches GPS-Ortungsgerät vielleicht in sein Fahrrad verbaut.
17: Ist das Rad erstmal weg, schaut für Besitzer schlecht aus. Nur rund 13% aller Fahrräderdiebstähle werden aufgeklärt.
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20: Dieser Schuss geht ordentlich nach hinten los. Vor kurzem bei einem Jäger in Triftern. Der 68-Jährige ist auf der Pirsch, als sich ein Schuss aus seiner Waffe löst. Die Kugel verletzt den Jäger schwer an der Hand. Ein Hubschrauber bringt ihn schnell in eine Klinik nach Salzburg. Wie und warum sich der Schuss gelöst hat, wird derzeit ermittelt. Aus Triftern, Daniel Falkiewicz.
19: Stadt Landau aktuell.
21: Ohren gespitzt. In der Bergstadt startet vor kurzem die Konzertreihe Landau lauscht. Von Klassik bis Pop ist alles dabei. Gespielt wird in vielen unterschiedlichen Locations, unter anderem auf der Stadtgrabenbühne. Für die gibt's jetzt nochmal gute Nachrichten. Sie bleibt der Stadt auf jeden Fall bis Ende 2032 erhalten. Aus Landau, Leonie Hagen.
19: Und jetzt maximal informiert über Deutschland und die Welt.
17: Postbankkunden müssen sich auf Einschränkungen einstellen. Bei dem Deutsche Bank-Konzern stehen Warnstreiks an. Dazu aufgerufen hat Verdi. Morgen ist das Postbank-Backoffice betroffen. Hier wird der Zahlungsverkehr abgewickelt. Ab Donnerstag streiken dann auch Mitarbeiter in den einzelnen Filialen. Ganz Belgien steht unter Schock. Grund ist ein Schulbusunfall, der heute Morgen zwischen Antwerpen und Brüssel passiert ist. Der Bus fährt über ein Bahngleis, obwohl die Schranke geschlossen ist, und wird von einem Zug gerammt. Medienberichten zufolge gibt es mehrere Todesopfer. Keiner schießt diese Saison so viele Tore wie Bayern-Top-Stürmer Harry Kane, zumindest in Europa. Deswegen bekommt Kane zum zweiten Mal den goldenen Schuh verliehen, eine Auszeichnung für die erfolgreichsten Torjäger in den höchsten europäischen Ligen. Soweit unser News-Update, mehr gibt's in der App und auf der Website.
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0: Sommer, Sonne, Sonnenschein und das vom offiziellen Sommeranfang. Heute 30 bis 34 Grad. Morgen früh kann's vereinzelt ein bisschen regnen, dann geht's aber wieder weiter mit Sommerwetter. Donnerstag, Sonne ohne Ende.
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17: Und den Verkehr am Dienstagnachmittag hat Emma im Blick.
0: Weder Staus noch Unfälle, ihr habt freie Fahrt.
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0: Habt ihr Blitzer gesehen? Dann klingelt einfach durch unter der 0800 14 15 800.
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0: Na, wem war selbst die Vier-Tage-Woche zu lang? Wo sind denn meine Blaumacher? Hi, der Moritz hier. Und Funk hat jetzt eine große Insta-Umfrage gemacht. Über 80% haben schon mal vorgetäuscht, krank zu sein. Das hat diese Umfrage ergeben. Fast genauso viele haben sich schon mal das größere Stück genommen. Mit Absicht. Frechheit. Platz 3 ist dann Geheimnis weitererzählen. Haben alle auch schon mal gemacht. Aber relativ harmlos ist das Ganze ja noch. Wenn man jetzt aber ganz unten auf der Liste schaut, da sind bei 7% Leute dabei, die Dating-Apps nutzen, trotz Beziehung. Das sind in dieser Umfrage tatsächlich 3500 Leute. Uiuiuiui.
1: So bescheuert übrigens, dass du dir nicht mal über die Konsequenzen klar bist. So bescheuert bist du.
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0: kurz vor zwei, ihr hört Radio Galaxy und sie sind jetzt ausgezeichnet worden als die besten Künstler des Jahres, haben einen American Music Award abgestaubt. BTS, die Boygroup aus Südkorea, und die sind natürlich bei uns gleich in der Playlist mit ihrem Comeback-Hit, das ist Swim für euch, den gibt's gleich für euch auf die Ohren, hier auf Radio Galaxy.
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6: Ich bin Stefan Schütz. 9 von 10 Erwachsenen wünschen sich mehr Personal in Schulen und Kitas für eine bessere Bildung der Kinder in Deutschland. Ein weiterer Wunsch sind bundesweit einheitliche Lernstandards, heißt es im Kinderreport des Deutschen Kinderhilfswerks. Bundesfamilienministerin Prien hat sich für weitere Investitionen in Bildung ausgesprochen, um allen eine gesellschaftliche Teilhabe zu gewährleisten. Jugendliche rauchen wieder mehr. Laut Behörden haben im vergangenen Jahr 9,6% der 12- bis 17-Jährigen Nikotinprodukte konsumiert. 4 Jahre davor waren es etwa 6%. Jan-Henner Reitze berichtet.
7: Dass es bei Jugendlichen die Trendwende wieder hin zu mehr Nikotinkonsum gibt, liegt an E-Zigaretten mit ihren verschiedenen Geschmacksrichtungen und einem Marketing, das vor allem auf junge Menschen abzielt. Der Drogenbeauftragte der Bundesregierung Hendrik Streeck sieht in den Ergebnissen der Umfrage ein Warnsignal. E-Zigaretten sind aus seiner Sicht zu leicht zugänglich, erfordert mehr staatliche Regulierung bei Inhaltsstoffen.
6: Die bayerische Polizei hat im vergangenen Jahr 543 antisemitische Straftaten verzeichnet. Das entspricht einem Rückgang von rund 7% im Vergleich zum Vorjahr. Das teilte die Landesregierung auf Anfrage der Grünen mit. Über einen längeren Zeitraum zeigt sich allerdings weiter ein anderes Bild. Seit 2022 ist die Zahl judenfeindlicher Straftaten demnach um etwa 2/3 gestiegen. Für Klimaschützer sind sie ein Dorn im Auge, Kurzstreckenflüge. Fast die Hälfte aller Passagierflüge, die auf deutschen Hauptverkehrsflughäfen starten oder landen, sind auf Kurzstrecken unterwegs. Verbindungen bis 1000 Kilometer hatten 2025 45% Anteil an allen 1,5 Millionen Passagierflügen. Die Zahlen stammen vom Statistischen Bundesamt. Aus Reihen der Grünen gibt es immer wieder Forderungen, innerdeutsche Flüge zu verbieten.
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8: Und plötzlich war's Sommer. Ja, zumindest hat da das Wetter richtig Bock drauf. Viel Sonne und bis zu 30 Grad. Auch morgen.
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9: Und wir schauen noch schnell auf die Straßen. Kommen wir da gerade gut durch? Emma, schieß los.
10: Ja, ihr kommt gut durch. Alles ruhig.
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9: Blitzer sind uns gerade keine gemeldet. Wenn ihr was seht, dann gebt uns gern Bescheid mit einer WhatsApp an die 0800 14 15 800. Gute Fahrt euch.
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0: Schönen Nachmittag, ihr hört Radio Galaxy mit Moritz. Ich freue mich, dass ihr mit am Start seid und ganz entspannt kommen wir durch unseren Nachmittag mit dem hier. Das ist Rain Dance vom britischen Rapper Dave. Hatte kürzlich sogar Platz 1 der Singlecharts in Großbritannien belegt und ist aber schon lange, vor allem auf TikTok, ein richtiger Trendsong. Und deshalb hört ihr ihn jetzt auch hier auf Radio Galaxy.
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1: Leute, Leute, Leute, ihr glaubt nicht, was da bei euch in München passiert ist. Und das an einem Pfingstsonntag, wo man denkt, ja, da passiert eh nichts. Gerade da. Wir quatschen gleich drüber in gut 10 Minuten hier auf Radio Galaxy und starten jetzt auch gleich wieder durch nach dem Verkehrsupdate mit Harry Styles, American Girls, sein aktueller Hit. Damit ist er auch gerade auf großer Tour. Das ist auf jeden Fall eine Hammernummer. Gibt's gleich für euch hier auf Radio Galaxy.
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12: Mit Lisa Grubwinkler. Über 4 Monate warten wir Niederbayern im Schnitt auf einen Therapieplatz. Bald könnte es sogar noch länger werden. Im April werden den 405 Therapeuten in der Region die Honorare gekürzt um 4,5%. Ziel: weniger Kosten für die angeschlagenen Krankenkassen. Experten rechnen mit Folgen für die Qualität der Versorgung. Außerdem könnte es dadurch weniger Nachwuchs geben. Der Verband der Ersatzkassen schlägt als Kompromiss vor, Gruppentherapie und digitale Angebote auszubauen. Auch wenn das nicht für jeden Patienten in Frage kommt, heißt es.
13: Das Wichtigste aus den Regionen mit unseren Niederbayern-Reportern. Landkreis Landshut, aktuell.
14: Gefahren bei Starkregen früh erkennen und im Zweifel dadurch Leben retten. Da setzt der Freistaat Bayern auf KI-Modelle und fördert ein Projekt hier in der Region. In den kommenden 2 Jahren gehen bis zu 257.000 Euro an die Tandler.com GmbH in Buch am Erlbach. Die Firma entwickelt ein Starkregenwarnsystem in Zusammenarbeit mit einem Forschungsprojekt der Hochschule Landshut. Aus Buch am Erlbach, Melanie Reilhofer.
13: Stadt Landau, aktuell.
15: Es knattert über der Bergstadt. In der Nacht auf Montag zieht ein Hubschrauber seine Runden. Die Einsatzkräfte sind auf der Suche nach einer vermissten Person. Kurz darauf die Entwarnung, der Vermisste ist wieder aufgetaucht. Ihm geht es gut. Das meldet jetzt die Polizei. Aus Landau, Tim Neumann.
13: Und jetzt maximal informiert über Deutschland und die Welt.
12: Beim Glücksspiel haben die meisten echt Pech. Über 1 Million Menschen in Deutschland haben sogar eine Glücksspielstörung, meldet jetzt der Sucht- und Drogenbeauftragte der Bundesregierung Streeck. Vor der Fußball-WM warnt er jetzt nochmal konkret vor Sportwetten. Traurige Gewissheit in Belgien. Bei einem schweren Zugunglück sind hier heute Morgen 4 Menschen gestorben. Ein Schulbus fährt trotz Schranke über ein Bahngleis und wird von einem Zug gerammt. Der Busfahrer, eine Begleitperson und 2 Jugendliche kommen dabei ums Leben. Schuldenerlass für Kriegsdienst. Damit will Russlands Präsident Putin jetzt neue Soldaten anlocken. Wer sich seit dem 1. Mai zum Kriegsdienst verpflichtet hat, soll von überfälligen Krediten befreit werden. Das gilt für Summen von bis zu 120.000 Euro. Ein entsprechendes Dekret will Putin jetzt unterzeichnen. Soweit unser News-Update. 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
11: 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So sieht's heute aus.
0: Sonne Marsch, 30 Grad und ein fast wolkenloser Himmel bei uns. Sommerfeeling Ende Mai, auch morgen dann. Örtlich können ein paar Tropfen mit dabei sein und windig wird's.
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12: Und den Verkehr hat Emma im Blick. Wie schaut's denn da gerade aus?
16: Sehr gut, wir haben keine Meldungen.
11: Blitzer.
16: Wir haben gerade keine Blitzer für euch, aber wenn ihr in einem vorbeikommt, dann meldet euch gern unter der 0800 14 15 800.
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Schönen Nachmittag wünsche ich euch, Moritz hier. Und Leute, wie habt ihr denn euren Pfingstsonntag verbracht? Auch schön im Zoo zum Beispiel. Dann hoffe ich, dass ihr da nicht euren Schuh verloren habt. So hat ein Mann nämlich einen Polizeieinsatz ausgelöst. Wirklich wahr. Ihr hört Radio Galaxy für Bayern und wir quatschen jetzt über diese skurrile Story aus München. Da war ein 23-Jähriger unterwegs, außerhalb des Zoos. Hat er nach eigenen Angaben nach Steinen gekickt. Ja, und dabei ist ihm dann der Schuh über den Zaun geflogen. Er also direkt hinterher. Ja, das Dumme nur, er ist im Bisongehege in diesem Zoo gelandet und hat das irgendwann auch geschnallt und den Notruf gewählt. Die gute Nachricht ist, er konnte befreit werden, ihm geht's gut und der Schuh, der ist natürlich wieder da. Und die Bisons, die hat's einfach null gejuckt. Ach, es geht doch nichts über einen entspannten Sonntag im Zoo, oder?

0: 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Euren Nachmittag mit den besten aktuellen Hits geht's natürlich auch rein in die neue Stunde. Scato, Turn the Lights Off, der große Social Media Hit für euch drin. Und Tiffany Harris, die Hamburgerin, die geht ja gerade total durch die Ecke mit Vertigo. Ist auch schon auf einigen Festivals in Deutschland unterwegs. Ihr könnt sie da also auch live sehen. Aber wir haben sie für euch hier gleich in der Playlist. Dann könnt ihr dann schon mal reinhören in ihren neuen Hit hier auf Radio Galaxy.
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14: Mit Lisa Grubwinkler. E-Bikes und Fahrräder liegen bei Dieben besonders hoch im Kurs. 2025 werden in Niederbayern knapp 1400 Radl geklaut. Etwas mehr als noch im Vorjahr. Im bayernweiten Vergleich liegen wir trotzdem noch im hinteren Drittel. Wie wir unsere Fahrräder am besten schützen, erklärt Thomas Gemowitz von der Polizei Landshut.
15: Zum einen ist es natürlich sinnvoll, dass man hochwertige Schlösser verwendet. Zwischenzeitlich gibt es auch Schlösser, die über Alarmfunktionen verfügen. Und was natürlich immer sehr gewinnbringend ist, wenn man so ein AirTag oder ähnliches GPS-Ortungsgerät vielleicht in sein Fahrrad verbaut.
14: Ist das Rad erstmal weg, schaut für Besitzer schlecht aus. Nur rund 13% aller Fahrräderdiebstähle werden aufgeklärt.
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16: Dieser Schuss geht ordentlich nach hinten los. Vor kurzem bei einem Jäger in Triftern. Der 68-Jährige ist auf der Pirsch, als sich ein Schuss aus seiner Waffe löst. Die Kugel verletzt den Jäger schwer an der Hand. Ein Hubschrauber bringt ihn schnell in eine Klinik nach Salzburg. Wie und warum sich der Schuss gelöst hat, wird derzeit ermittelt. Aus Triftern, Daniel Falkiewicz.
0: Region Flughafen aktuell.
17: Gefängniszelle statt Airport Lounge. So endet vor kurzem die Reise eines Schweizers. Gegen den 31-Jährigen wird seit längerer Zeit international gefahndet. Das hat die Bundespolizei am Flughafen auf dem Schirm und nimmt ihn gleich nach der Landung fest. Da gegen den Mann ein Haftbefehl vorliegt, kommt er in die JVA nach Landshut. Hier wartet er auf seine Auslieferung in ein Schweizer Gefängnis. Vom Flughafen München, Lorenz Gruber.
0: Und jetzt maximal informiert über Deutschland und die Welt.
14: Beim Glücksspiel haben die meisten echt Pech. Über 1 Million Menschen in Deutschland haben sogar eine Glücksspielstörung, meldet jetzt der Sucht- und Drogenbeauftragte der Bundesregierung Streeck. Vor der Fußball-WM warnt er jetzt nochmal konkret vor Sportwetten. Traurige Gewissheit in Belgien. Bei einem schweren Zugunglück sind hier heute Morgen 4 Menschen gestorben. Ein Schulbus fährt trotz Schranke über ein Bahngleis und wird von einem Zug gerammt. Der Busfahrer, eine Begleitperson und 2 Jugendliche kommen dabei ums Leben. Schuldenerlass für Kriegsdienst. Damit will Russlands Präsident Putin jetzt neue Soldaten anlocken. Wer sich seit dem 1. Mai zum Kriegsdienst verpflichtet hat, soll

0: von überfälligen Krediten befreit werden. Das gilt für Summen von bis zu 120.000 Euro. Ein entsprechendes Dekret will Putin jetzt unterzeichnen. Soweit unser News-Update. 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
2: Sonne Marsch, 30 Grad und ein fast wolkenloser Himmel bei uns. Sommerfeeling Ende Mai, auch morgen dann. Örtlich können ein paar Tropfen mit dabei sein und windig wird's.
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0: Und jetzt der Stau- und Blitzercheck, den hat Emma für uns.
4: Keine Staus oder Unfälle.
5: Blitzer.
4: Seid ihr an einem Blitzer vorbeigekommen? Die könnt ihr uns immer direkt ins Studio melden. An die 0800 14 15 800. Gute Fahrt euch.
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Schönen Nachmittag, hier ist Radio Galaxy mit Moritz. Ich freue mich, dass ihr mit am Start seid und wir haben jetzt einen kleinen Flashback-Sound für euch in der Playlist. Das ist Beauty and a Beat. Der ist schon locker über 10 Jahre alt. Kommt von Justin Bieber. Er hat sich damals zusammengetan mit Nicki Minaj. Ein großartiger Hit und der ist jetzt wieder zurück. Natürlich auch wegen dem Coachella-Auftritt von Justin Bieber. Da hat er ja für Schlagzeilen gesorgt. Er hat nur mit einem Laptop bewaffnet auf YouTube zu seinen alten Songs gesungen. Das kam teilweise richtig gut an, so gut, dass der wieder zurück ist. Und deshalb hört ihr ihn jetzt hier auf Radio Galaxy. Ja.

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20: Mit Lisa Grubwinkler. Unsere Landwirte können etwas aufatmen. Sie müssen weniger Geld für bestimmte Düngemittel zahlen. Das liegt daran, dass die EU die Standardzölle für importierte Dünger ein Jahr lang aussetzt. Siegfried Jäger ist Präsident des Niederbayerischen Bauernverbands und sagt dazu:
21: Kalkamon zum Beispiel, der hat sich den Preis fast verdreifacht. Also das sind dann schon Kosten. Und da sind wir dann schon froh, wenn wir letztendlich diese mineralischen Dünger zum niedrigeren Preis kriegen. Aber wir hoffen natürlich auch, dass die einheimische Erzeugung mithalten kann und auch dort die Produktion ausgebaut wird. Es geht ja um Versorgungssicherheit.
20: Nach Angaben der Europäischen Kommission können mit der Zollmaßnahme rund 60 Millionen Euro gespart werden. Die Entlastung gilt nicht für Produkte aus Russland oder Belarus.
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23: Ohren gespitzt. In der Bergstadt startet vor kurzem die Konzertreihe Landau lauscht. Von Klassik bis Pop ist alles dabei. Gespielt wird in vielen unterschiedlichen Locations, unter anderem auf der Stadtgrabenbühne. Für die gibt's jetzt nochmal gute Nachrichten. Sie bleibt der Stadt auf jeden Fall bis Ende 2032 erhalten. Aus Landau, Leonie Hagen.
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24: Nicht nur wegen des sommerlichen Wetters geht's am Wochenende heiß her. Einiges an Action ist auf dem Footballfeld in Kirchdorf angesagt. Hier sichern sich die Wildcats den zweiten Sieg der Saison, schlagen das Team aus Sandsberg knapp mit 43 zu 41. Jetzt haben die Footballer erstmal Pause. Am Samstag in 2 Wochen kommt dann Tabellenführer Nürnberg nach Kirchdorf. Aus der Sportredaktion Daria Felsner.
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23: Gleich 4 Abstürze an nur einem Tag. Gleitschirmflieger in den Bayerischen Alpen leben gestern gefährlich. Entweder unterschätzen sie den Wind oder überschätzen sich selbst. Ein 30-Jähriger wird beim Absturz schwer verletzt. Die 3 restlichen Sportler haben Glück. Sie kommen mit leichten Blessuren oder sogar unverletzt davon. Einheitliche Bildungsstandards, in Deutschland noch lange nicht die Regel. Immer mehr Eltern fordern aber jetzt genau das, das zeigt der aktuelle Kinderreport. Neben der einheitlichen Bildung legen die Erwachsenen auch immer mehr Wert auf Sozialarbeit an den Schulen. Time to say goodbye. Die deutsche Eishockey-Nationalmannschaft ist bei der WM in der Schweiz ausgeschieden. Nach einer durchwachsenen Vorrunde stehen die Chancen auf das Viertelfinale schlecht. Mittlerweile ist die Hoffnung ganz dahin. Ausschlaggebend ist der Sieg von Lettland gegen Ungarn gewesen. Soweit unser News-Update. 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
0: Sonnenbrille auf und Sonnencreme aus dem Schrank holen. Die Woche ist nämlich Frühsommer vom Feinsten angesagt bei uns. 30 Grad und ganz viel Sonnenschein. Regentropfen, sag mal, ganz örtlich möglich. Morgen zum Beispiel gen Vormittag.
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23: Und Emma checkt jetzt noch schnell, was auf den Straßen los ist.
1: Nix zu melden, der Verkehr fließt.
19: Blitzer.
1: Wo gerade geblitzt wird, das könnt ihr uns sagen mit einer Nachricht an die 0800 14 15 800.
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Sommerfeeling bei uns in Bayern. Über 30 Grad und Sonnenschein pur. Die perfekte Zeit, um schnell mal noch zu checken, welche Apps euch weiterhelfen können. Und kleiner Spoiler, das sind echt richtig verrückte Dinger mit dabei. Ihr hört Radio Galaxy mit Moritz und wir fangen an mit einer perfekten App für alle Sonnenanbeterinnen und Anbeter unter euch. Sunseeker zeigt euch Restaurants und Bars, in denen ihr aktuell in der Sonne sitzen könnt. Also da wäre ich schon raus, Leute. Brauche ich nicht. Ich sitze im Schatten. Auch mega praktisch. Nette Toilette. Sehr cooles Wortspiel. Zeigt euch einfach die kostenlosen WCs in eurer Nähe an. Und jetzt wird's richtig wild. Haltet euch fest. Die Steakmate App hilft euch beim Grillen und findet die perfekte Garstufe für euer Steak. Also das brauche ich unbedingt. Oder ich mach's wie immer. Pi mal Daumen. Das funktioniert auch. So, und jetzt kommt aber eine App, die ihr auf jeden Fall noch braucht in dieser Liste. Die kostenlose Radio Galaxy App mit den besten aktuellen Hits für euren Sommer.

0: kurz vor vier, ihr hört Radio Galaxy mit Moritz. Ich freue mich, dass ihr am Start seid und wir starten auch direkt rein in die neue Stunde mit dem großen Welthit The Fate of Ophelia von Taylor Swift. Gibt's gleich für euch. Und Teddy Swims hat eine ganz neue Nummer rausgehauen, Mr. Know-It-All. Und Leute, den liebe ich absolut. Der ist was zum Durchschnaufen und Runterkommen. Richtig schön soulige Nummer. Da kann man sich ja diese Stimme von ihm auf der Zunge gehen lassen. Da müsst ihr mal nochmal genau hinhören. Den gibt's auch gleich für euch. Ganz, ganz frisch bei uns in der Playlist hier auf Radio Galaxy.
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3: Ich bin Stefan Schütz. Bundesfamilienministerin Prien will die Einkommensgrenze beim Elterngeld nicht antasten, trotz des Spardrucks in der Koalition. Das hat die CDU-Politikerin im Deutschlandfunk gesagt. Thomas Thunfeld berichtet.
4: Die Rahmenbedingungen in Deutschland müssen Familien mehr Lust auf Kinder machen, das sagt Karin Prien. Sie würde sogar gerne die Mindest- und Höchstsummen beim Elterngeld anheben. Das sind in der Regel 65% des vorherigen Nettolohns, mindestens 300 und höchstens 1.800 Euro pro Monat. Gespart werden sollte an anderer Stelle, da nennt sie

0: die Stichworte Partnerschaftlichkeit und Bezugsdauer.
1: 9 von 10 Erwachsenen wünschen sich für eine bessere Bildung der Kinder mehr Personal in Schulen und Kitas. Ein weiterer Wunsch sind bundesweit einheitliche Lernstandards, heißt es im Kinderreport des Kinderhilfswerks. Bundesfamilienministerin Prien hat sich für weitere Investitionen in Bildung ausgesprochen, um allen eine gesellschaftliche Teilhabe zu gewährleisten. Zigaretten sind voll out, das stimmt nicht so ganz. Jugendliche rauchen wieder mehr. Das hat das Statistische Bundesamt mitgeteilt. Laut dem Bundesdrogenbeauftragten Streeck liegt das auch daran, dass neue Tabakprodukte, etwa Vapes, wie Süßigkeiten daherkommen. Fast ein Fünftel der Bevölkerung in Deutschland hat im vergangenen Jahr zumindest gelegentlich geraucht, zeigt die Statistik. Die deutsche Eishockey-Nationalmannschaft ist nach der Vorrunde bei der WM in der Schweiz ausgeschieden. Durch den 8:1-Sieg von Lettland gegen Ungarn hat das Team von Bundestrainer Kreis keine Chance mehr auf die Viertelfinalteilnahme. Wie schon im vergangenen Jahr bei der WM in Dänemark ist für die Deutschen somit bereits nach der Gruppenphase das Turnier beendet.
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3: Und plötzlich war's Sommer. Ja, zumindest hat da das Wetter richtig Bock drauf. Viel Sonne und bis zu 30 Grad. Auch morgen.
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5: Und fließt der Verkehr oder werden wir irgendwo aufgehalten? Emma hat die Infos für uns.
6: Läuft alles, ihr kommt gut durch.
2: Blitzer.
5: Wir haben gerade keine Blitzer für euch. Wenn ihr an einem vorbeikommt, dann meldet euch gern bei uns unter der 0800 14 15 800. Gute und sichere Fahrt.
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Hier ist Radio Galaxy am Nachmittag mit Moritz. Ich freue mich, dass ihr mit am Start seid. Und der nächste Track ist zwar unser Trendsong, aber er ist schon ein bisschen älter. 2010 bereits erschienen. Kein großer Erfolg damals gewesen, kam überhaupt nicht gut an. Jetzt, 16 Jahre später, ist es aber auf TikTok der große Hit aktuell. Von Katy Perry, The One That Got Away. Und das ist der perfekte Soundtrack, um jetzt mal in alten Erinnerungen noch mal ein bisschen zu schwelgen und die wieder zu beleben. Gibt's jetzt für euch auf die Ohren. Hier ist Katy Perry für euch auf Radio Galaxy.

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1: Eine der ganz großen Bundesliga-Ikonen ist zweifelsohne Rudi Brunnenmeier. Er gewann mit 1860 München den DFB-Pokal und die deutsche Meisterschaft.
2: 16 ist unser Leben, 16 unser Verein.
1: Sogar die deutsche Nationalmannschaft führte Rudi Riese als Kapitän aufs Feld. Irgendwann kam der umtriebige Stürmer auf die glorreiche Idee, in München eine Kneipe zu eröffnen. Dummerweise stand Brunnenmeier seinen Mann an der Theke genauso verlässlich wie auf dem Platz.
3: Prost!
1: Als Rudi wieder mal sturzbetrunken nach Hause torkelte, erwartete ihn eine böse Überraschung in Form des Postboten. Dieser händigte ihm ein Notruftelegramm aus. Am selben Abend spielte die deutsche Nationalmannschaft in Köln gegen Russland. Und wegen der kurzfristigen Absage eines Spielers hatte man Rudi nachnominiert. Der Star der 60er machte sich also mit brummendem Schädel auf zum Flughafen. Den Nachmittag verbrachte er im Bett des Mannschaftshotels, um seinen Kater wenigstens ansatzweise auszuschlafen. Als das erledigt war, schoss er 2 Tore zum 3:0-Sieg der deutschen Nationalmannschaft.
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20: Mit Lisa Grubwinkler. E-Bikes und Fahrräder liegen bei Dieben besonders hoch im Kurs. 2025 werden in Niederbayern knapp 1400 Radl geklaut. Etwas mehr als noch im Vorjahr. Im bayernweiten Vergleich liegen wir trotzdem noch im hinteren Drittel. Wie wir unsere Fahrräder am besten schützen, erklärt Thomas Gemowitz von der Polizei Landshut.
21: Zum einen ist es natürlich sinnvoll, dass man hochwertige Schlösser verwendet. Zwischenzeitlich gibt es auch Schlösser, die über Alarmfunktionen verfügen. Und was natürlich immer sehr gewinnbringend

0: sind die Reise eines Schweizers. Gegen den 31-Jährigen wird seit längerer Zeit international gefahndet. Das hat die Bundespolizei am Flughafen auf dem Schirm und nimmt ihn gleich nach der Landung fest. Da gegen den Mann ein Haftbefehl vorliegt, kommt er in die JVA nach Landshut. Hier wartet er auf seine Auslieferung in ein Schweizer Gefängnis. Vom Flughafen München, Lorenz Gruber.
1: Und jetzt maximal informiert über Deutschland und die Welt.
2: Ein Stromausfall in Rust legt nicht nur PCs oder Mikrowellen lahm, sondern auch Fahrgeschäfte im Europapark. Heute Nachmittag müssen einige Attraktionen evakuiert werden, vor allem größere Fahrgeschäfte sind betroffen. Nach 5 Minuten ist der Spuk wieder vorbei, mittlerweile fahren alle Achterbahnen wie gewohnt. Bei dem Stress erstmal eine Zigarette. Immer mehr Jugendliche sagen da nicht nein. Die Zahl der minderjährigen Raucher in Deutschland steigt. 2025 konsumiert fast jeder 10. Teenager Zigaretten, Tabakbeutel oder Vapes. Es ist ein kleiner Schritt in Richtung Normalität. Die fast vollständige Internetblockade im Iran ist teilweise aufgehoben worden, nach knapp 2 Monaten. Live-Daten einiger Internetanbieter bestätigen die Medienberichte. Soweit unser News-Update. Mehr gibt's in der App und auf der Website.
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4: Schaut gut aus. Sonnig und trocken, auch zum Feierabend jetzt. Morgen nochmal das gleiche Bild. Warm, sonnig und nur ganz vereinzelt mal ein paar Schauer möglich.
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2: Und weiter geht's mit dem Verkehrsupdate. Das hat Emma.
6: Richtig, und der Verkehr fließt.
7: Blitzer.
6: Seid ihr an einem Blitzer vorbeigekommen? Die könnt ihr uns immer direkt ins Studio melden an die 0800 14 15 800.
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0: Na, wem war selbst die 4-Tage-Woche zu lang? Wo sind denn meine Blaumacher? Hi, der Moritz hier. Und Funk hat jetzt eine große Insta-Umfrage gemacht. Über 80% haben schon mal vorgetäuscht, krank zu sein. Das hat diese Umfrage ergeben. Fast genauso viele haben sich schon mal das größere Stück genommen. Mit Absicht. Frechheit. Platz 3 ist dann Geheimnis weitererzählen. Und haben alle auch schon mal gemacht. Aber relativ harmlos ist das Ganze ja noch. Wenn man jetzt aber ganz unten auf der Liste schaut, da sind bei 7% Leute dabei, die Dating-Apps nutzen, trotz Beziehung. Das sind in dieser Umfrage tatsächlich 3500 Leute. Uiuiuiui.
1: So bescheuert übrigens, dass du dir nicht mal über die Konsequenzen klar bist. So bescheuert bist du.
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0: kurz vor 5, ihr hört Radio Galaxy mit den besten aktuellen Hits und wir starten gleich in die neue Stunde, unter anderem mit den Künstlern des Jahres. Sie haben einen American Music Award ganz frisch abgestaubt. BTS und mit Swim haben sie sich zurückgemeldet. Das ist ihr großer Comeback-Hit, den hören wir gleich ganz, ganz frisch bei uns in der Playlist hier auf Radio Galaxy. Und wir schauen zu euch nach München. Ihr glaubt gar nicht, was da für eine irre Story passiert ist am Pfingstsonntag. Also da, wo man denkt, oh, da passiert doch bestimmt gar nichts. Da ist es passiert. Was genau, das verrate ich euch in einer Viertelstunde hier auf Radio Galaxy.
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18: Ich bin Stefan Schütz. Mehr Personal in Schulen und Kitas sowie bundesweit einheitliche Lernstandards, das wünschen sich 9 von 10 Erwachsenen. Das geht aus dem Kinderreport des Kinderhilfswerks hervor. Thomas Bremser berichtet.
19: Das deutsche Bildungssystem bekommt regelmäßig schlechte

0: Noten, weil nicht alle die gleichen Bildungschancen haben. Die hängen immer noch stark ab von der Bildung und dem Einkommen der Eltern. Das sei ein Armutszeugnis, sagt das Kinderhilfswerk. Auch die Kinder selbst wurden für die Umfrage nach ihrer Meinung befragt. An erster Stelle steht für sie, dass Kitas, Schulen und Schulmaterial für alle Kinder kostenlos sind.
1: Die bayerische Polizei hat im vergangenen Jahr 543 antisemitische Straftaten verzeichnet. Das entspricht einem Rückgang von rund 7% im Vergleich zum Vorjahr. Das teilte die Landesregierung auf Anfrage der Grünen mit. Über einen längeren Zeitraum zeigt sich allerdings weiter ein anderes Bild. Seit 2022 ist die Zahl judenfeindlicher Straftaten demnach um etwa 2/3 gestiegen. Der Sucht- und Drogenbeauftragte der Bundesregierung Streeck warnt vor der Flut an Sportwettenwerbung rund um die Fußball-WM. Er sagt, wenn Fußball, Emotion und Wetteinsatz so eng verknüpft werden, bekommen gerade junge Leute das Gefühl, Wetten gehöre einfach zum Spiel dazu. Streeck macht klar, Sportwetten sind kein harmloser Nervenkitzel, sie können süchtig machen. Die WM startet am 11. Juni. Fußballer Harry Kane kann sich nach der Meisterschaft und dem DFB-Pokal über eine weitere Auszeichnung freuen. Der Mittelstürmer des FC Bayern bekommt laut dem Kicker zum zweiten Mal den goldenen Schuh. Heißt, er ist wieder Europas bester Torschütze mit 36 Toren allein in der Bundesliga-Saison. Auf Platz 2 landete Erling Haaland von Manchester City mit 27 Treffern.
2: 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So sieht's heute aus.
3: Und plötzlich war's Sommer. Ja, zumindest hat da das Wetter richtig Bock drauf. Viel Sonne und bis zu 30 Grad. Auch morgen.
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3: Und wir schauen noch auf den Verkehr. Gibt es da irgendwelche Hindernisse auf dem Weg in den Feierabend? Das weiß jetzt Emma Schmieder.
6: Wir haben keine Meldungen. Ihr habt freie Fahrt auf dem Heimweg.
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6: Blitzer haben wir gerade keine, aber ihr könnt uns welche melden. Einfach per WhatsApp an die 0800 14 15 800. Gute und sichere Fahrt euch.
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Schönen Nachmittag wünsche ich euch, Moritz hier. Und Leute, wie habt ihr denn euren Pfingstsonntag verbracht? Auch schön im Zoo zum Beispiel. Dann hoffe ich, dass ihr da nicht euren Schuh verloren habt. So hat ein Mann nämlich einen Polizeieinsatz ausgelöst. Wirklich wahr. Ihr hört Radio Galaxy für Bayern und wir quatschen jetzt über diese skurrile Story aus München. Da war ein 23-Jähriger unterwegs, außerhalb des Zoos. Hat er nach eigenen Angaben nach Steinen gekickt. Ja, und dabei ist ihm dann der Schuh über den Zaun geflogen. Er also direkt hinterher. Ja, und das Dumme nur, er ist im Bisongehege in diesem Zoo gelandet und hat das irgendwann auch geschnallt und den Notruf gewählt. Die gute Nachricht ist, er konnte befreit werden, ihm geht's gut und der Schuh, der ist natürlich wieder da. Und die Bisons, die hat's einfach null gejuckt. Ach, es geht doch nichts über einen entspannten Sonntag im Zoo, oder?

Ihr hört Radio Galaxy und wir begleiten euch natürlich auch auf dem Weg in euren Feierabend. Und da wird es jetzt ziemlich verrückt. Wir holen euch eine richtige Club-Hymne jetzt ins Radio. So als kleine Rausschmeißer noch vom Wochenende. Könnt ihr noch mal ein bisschen zurückdenken, wie es denn so war, am Wochenende zu feiern und da bei diesem Club-Sound hier genießen. Das ist Loco Loco von Gordo und Mia Genova, zwei Hammer-Musikproduzenten. Deswegen ist es kein Wunder, dass der gerade voll der Hit wird, zumindest auf Social Media. Das ist unser Trendsong hier auf Radio Galaxy.

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11: Mit Lisa Grubwinkler. Jäger werden zu Gejagten, vergangenen Freitag in Landshut. Zwei 17-Jährige bedrohen hier eine 19-Jährige mit einer Luftpistole und fordern Geld. Daraufhin zückt die junge Frau wohl ein Messer, die Rollen tauschen, die eigentlichen Angreifer fliehen. Plötzlich dreht sich einer der Jugendlichen um und schießt mehrere Male auf die 19-Jährige. Sie wird schwer verletzt. Aber was droht der jungen Frau? Sie ist schließlich auch bewaffnet. Katrin Hiller vom Polizeipräsidium Niederbayern erklärt:
12: Ob sich die 19-Jährige strafbar gemacht hat, müssen die polizeilichen Ermittlungen, die von der Kriminalpolizeiinspektion Landshut geführt werden, erst zeigen. Letzten Endes obliegt die Entscheidung aber der Staatsanwaltschaft.
11: Die beiden 17-Jährigen haben sich auf jeden Fall strafbar gemacht. Einer von ihnen sitzt bereits in Untersuchungshaft.
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14: Dieser Schuss geht ordentlich nach hinten los. Vor kurzem bei einem Jäger in Triftern. Der 68-Jährige ist auf der Pirsch, als sich ein Schuss aus seiner Waffe löst. Die Kugel verletzt den Jäger schwer an der Hand. Ein Hubschrauber bringt ihn schnell in eine Klinik nach Salzburg. Wie und warum sich der Schuss gelöst hat, wird derzeit ermittelt. Aus Triftern, Daniel Falkiewicz.
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15: Niederbayern-Tour beendet. Nach den Landkreisen Deggendorf, Dingolfing, Landau und Landshut wandert Elch Emil immer weiter Richtung Süden. Während der Pfingstfeiertage gibt es neue Sichtungen in Dorfen im Kreis Erding. Der berühmteste Elch des Freistaats hat Niederbayern somit verlassen und ist jetzt offiziell im oberbayerischen Terrain unterwegs. Aus der Niederbayern-Redaktion Tabea Mann.
13: Und jetzt maximal informiert über Deutschland und die Welt.
11: Die Rauchsäule ist meterhoch und schon von weitem zu sehen. Im oberbayerischen Egling wütet heute ein Brand auf einem Bauernhof und richtet einen Millionenschaden an. Verletzte gibt es keine. Alle Menschen und Tiere am Anwesen können gerettet werden. Zur Brandursache wird jetzt ermittelt. Grünes Licht aus Brüssel. Deutschland darf beim Stromnetzbetreiber TenneT einsteigen. Über die staatliche Förderbank KfW übernimmt der Bund bald 25% des Unternehmens. Der Wert liegt bei rund 3,3 Milliarden Euro. Pünktlichkeit ist eine Tugend, die nicht jeder Spieler beim FC Bayern München hat. Weil wegen des Teams zweimal der Anpfiff in der Bundesliga verschoben werden muss, gibt's jetzt eine Strafe. Insgesamt 65.000 Euro müssen die Bayern für die Minuten an Verspätung bezahlen. Soweit unser News-Update. 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
10: 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So sieht's heute aus.
4: Sonnenbrille auf und Sonnencreme aus dem Schrank holen. Die Woche ist nämlich Frühsommer vom Feinsten angesagt bei uns. 30 Grad und ganz viel Sonnenschein. Regentropfen, sind mal ganz örtlich möglich. Morgen zum Beispiel gen Vormittag.
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11: Und Feierabendverkehr in Niederbayern. Emma, kommen wir gerade gut durch?
16: Ja, es geht zwar hier und da ein bisschen mehr zu auf den Straßen, aber nichts Außergewöhnliches.
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16: Wenn ihr irgendwo einen Blitzer stehen seht, dann ruft uns gern an unter der 0800 14 15 800.
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Sommerfeeling bei uns in Bayern. Über 30 Grad und Sonnenschein pur. Die perfekte Zeit, um schnell mal noch zu checken, welche Apps euch weiterhelfen können. Und kleiner Spoiler, das sind echt richtig verrückte Dinger mit dabei. Ihr hört Radio Galaxy mit Moritz und wir fangen an mit einer perfekten App für alle Sonnenanbeterinnen und Anbeter unter euch. Sunseeker zeigt euch Restaurants und Bars, in denen ihr aktuell in der Sonne sitzen könnt. Also da wäre ich schon raus, Leute. Brauche ich nicht. Ich sitze im Schatten. Auch mega praktisch. Nette Toilette, sehr cooles Wortspiel, zeigt euch einfach die kostenlosen WCs in eurer Nähe an. Und jetzt wird's richtig wild. Haltet euch fest. Die Steakmate-App hilft euch beim Grillen und findet die perfekte Garstufe für euer Steak. Also das brauche ich unbedingt. Oder ich mach's wie immer. Pi mal Daumen, das funktioniert auch. So, und jetzt kommt aber eine App, die ihr auf jeden Fall noch braucht in dieser Liste, die kostenlose Radio Galaxy App mit den besten aktuellen Hits für eure

0: Ihr hört Radio Galaxy um kurz vor 6 mit Moritz und auch ich verabschiede mich jetzt in meinen Feierabend. Wünsche euch noch einen tollen Dienstagabend und in die nächste Stunde starten wir rein hier auf Radio Galaxy mit Harry Styles. American Girls, mit dem hier ist er auch richtig gerade auf Tour. Außerdem hat Felix Jahn eine neue Single am Start, Boy You Turn Me, zusammen mit Cascada. Das heißt, es kann einfach nur ein fetter Abriss werden. Gibt's gleich für euch ganz, ganz frisch bei uns in der Playlist hier auf Radio Galaxy.
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20: Mit Lisa Grubwinkler. Alleine kochen, putzen, waschen, leben. Über 40% aller Haushalte in Bayern sind Ein-Personen-Haushalte. Vor allem in den Städten leben immer mehr Menschen allein. In den vergangenen 60 Jahren hat sich die Zahl der Single-Haushalte fast verdoppelt, zeigt der aktuelle Mikrozensus. Der liefert auch Zahlen für Niederbayern. Bei uns gibt es vergleichsweise wenig Ein-Personen-Haushalte. Über 227.000 Stück machen knapp 39% aus. Auffallend, vor allem junge Männer und Frauen über 75 leben bei uns häufig allein.
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22: Es knattert über der Bergstadt. In der Nacht auf Montag zieht ein Hubschrauber seine Runden. Die Einsatzkräfte sind auf der Suche nach einer vermissten Person. Kurz darauf die Entwarnung, der Vermisste ist wieder aufgetaucht. Ihm geht es gut. Das meldet jetzt die Polizei. Aus Landau, Tim Neumann.
23: Der Sport in der Region.
24: Nicht nur wegen des sommerlichen Wetters geht's am Wochenende heiß her. Einiges an Action ist auf dem Footballfeld in Kirchdorf angesagt. Hier sichern sich die Wildcats den zweiten Sieg der Saison, schlagen das Team aus Sandsberg knapp mit 43-41. Jetzt haben die Footballer erstmal Pause. Am Samstag in 2 Wochen kommt dann Tabellenführer Nürnberg nach Kirchdorf. Aus der Sportredaktion Daria Felsner.
25: Und jetzt maximal informiert über Deutschland und die Welt.
26: Die Rauchsäule ist meterhoch und schon von weitem zu sehen. Im oberbayerischen Egling wütet heute ein Brand auf einem Bauernhof und richtet einen Millionenschaden an. Verletzte gibt es keine. Alle Menschen und Tiere am Anwesen können gerettet werden. Zur Brandursache wird jetzt ermittelt. Grünes Licht aus Brüssel. Deutschland darf beim Stromnetzbetreiber TenneT einsteigen. Über die staatliche Förderbank KfW übernimmt der Bund bald 25% des Unternehmens. Der Wert liegt bei rund 3,3 Milliarden Euro. Pünktlichkeit ist eine Tugend, die

0: jeder Spieler beim FC Bayern München hat. Weil wegen des Teams zweimal der Anpfiff in der Bundesliga verschoben werden muss, gibt's jetzt eine Strafe. Insgesamt 65.000 Euro müssen die Bayern für die Minuten an Verspätung bezahlen. Soweit unser News-Update. 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
1: 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So sieht's heute aus.
2: Sonnenbrille auf und Sonnencreme aus dem Schrank holen. Die Woche ist nämlich Frühsommer vom Feinsten angesagt bei uns. 30 Grad und ganz viel Sonnenschein. Regentropfen, sind mal ganz örtlich möglich. Morgen zum Beispiel gen Vormittag.
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0: Und ob alles entspannt ist auf den Straßen, das war es jetzt Emma Schmieder.
4: Ja, alles entspannt.
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4: Habt ihr Blitzer gesehen? Dann klingelt einfach durch unter der 0800 14 15 800. Gut und sichere Fahrt.
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8: Schaut gut aus. Sonnig und trocken, auch zum Feierabend jetzt. Morgen nochmal das gleiche Bild. Warm, sonnig und nur ganz vereinzelt mal ein paar Schauer möglich.
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8: Und wir schauen noch schnell auf die Straßen. Kommen wir da gerade gut durch? Emma, schieß los.
10: Ja, ihr kommt gut durch. Alles ruhig.
11: Blitzer.
10: Blitzer sind uns gerade keine gemeldet. Wenn ihr was seht, dann gebt uns gern Bescheid mit einer WhatsApp an die 0800 14 15 800.
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13: Ich bin Helen Martin. Niedersachsen will erreichen, dass Femizide strafrechtlich auch als Mord geahndet werden. Das Land will einen entsprechenden Antrag in den Bundesrat einbringen. Niedersachsens Justizministerin Wahlmann kritisiert, dass Gerichte das gezielte Töten von Frauen bisher oft nicht als Mord werten würden. Laut dem BKA ist fast jeden Tag eine Frau in Deutschland von einem versuchten oder vollendeten Femizid betroffen. CSU-Chef Söder und sein Vize Weber werden wohl nicht mehr beste Freunde. In einem Brief hat Weber die CSU jetzt zu mehr Ernsthaftigkeit aufgefordert. Gemeinschaftsgefühl würde man weder mit Schlagzeilen noch mit Klickzahlen erreichen, so Weber. Viele der Zeilen in dem Brief wurden in der CSU als Frontalangriff auf Söder verstanden. CSU-Fraktionschef Holleczek hat Weber dafür kritisiert, Fragen aufzuwerfen, ohne Antworten zu geben. Bei einem Zusammenprall zwischen einem Schulbus und einem Zug sind in Belgien 4 Menschen ums Leben gekommen. Der Unfall hat sich zwischen Brüssel und Antwerpen ereignet. Dieter Ebeling berichtet.
14: Was da genau und vor allem warum passiert ist, war zunächst noch unklar. An einem Bahnübergang in Flandern kollidierte ein Nahverkehrszug mit einem Schulbus. Die Schranken waren geschlossen, rote Warnlampen funktionierten, sagt der Bahnbetreiber. 2 Kinder im Alter von 12 und 15 Jahren starben. Auch der Busfahrer und der Begleiter der Schulkinder, allesamt Sonderschüler, überlebten nicht. 5 andere Schüler wurden schwer verletzt.
13: Fußballer Harry Kane kann sich nach der Meisterschaft und dem DFB-Pokal über noch eine Auszeichnung freuen. Der Mittelstürmer des FC Bayern bekommt laut dem Kicker zum zweiten Mal den goldenen Schuh. Heißt, er ist wieder Europas bester Torschütze. 36 Tore hat Kane in der abgelaufenen Bundesliga-Saison geschossen. Auf Platz 2 ist Erling Haaland von Manchester City mit 27 Treffern.
12: 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So sieht's heute aus.
15: Die Wärme, die bleibt auch am Abend. Die Tiefstwerte in der Nacht um die 15 Grad. Viel Sonne und über 30 Grad auch morgen und am Donnerstag. Der Frühsommer hat uns einfach voll im Griff.
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16: Und den Verkehr hat Emma im Blick. Wie schaut's denn da gerade aus?
17: Sehr gut, wir haben keine Meldungen.
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0: 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So sieht's heute aus.
1: Voll warm am Abend. Können wir draußen sitzen, im Garten Feierabend machen. Die Tiefstwerte in der Nacht so um die 15 Grad. Morgen und am Donnerstag ändert sich wenig. Es geht sonnig und heiß weiter.
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2: Ich bin Helen Martin. Der gesetzlichen Pflegeversicherung droht ein Milliardendefizit. Die Bundesregierung arbeitet an einer Reform. Nun ist eine weitere Erhöhung des Beitragssatzes für Kinderlose um 0,1 Prozentpunkte im Gespräch. Ursula Winkler berichtet.
3: Kinderlose Versicherte ab 23 Jahren müssten dann einen Pflegebeitragssatz von 4,3% zahlen. Für versicherte Mütter und Väter würden die Sätze gleich bleiben, also bei 3,6% bei einem Kind und entsprechend kleineren Beiträgen bei mehr Kindern. Gesundheitsministerin Wagen wollte die Pläne nicht bestätigen, sondern kündigte ein Gesamtkonzept an. Das wünscht sich auch der Koalitionspartner SPD.
2: In Sachen Chancengleichheit in der Bildung schneidet Deutschland häufig schlecht ab. Damit sich das ändert, wünschen sich 9 von 10 Erwachsenen mehr Personal in Schulen und Kitas und bundesweit einheitliche Lernstandards. Das zeigt der aktuelle Kinderreport des Deutschen Kinderhilfswerks. Auch Kinder und Jugendliche wurden befragt. Sie wünschen sich vor allem kostenlose Kitas und Schulen. An einem Gymnasium in Bayreuth sind in einem Chemieschaukasten gefährliche Substanzen entdeckt und gesprengt worden. Ein Sicherheitsbeauftragter hatte beim Vorbereiten eines Umzugs der Chemiesammlung die Substanzen gefunden. Dabei hat es sich um alkoholische Lösungsmittel gehandelt. Spezialkräfte sind angerückt, um die Gefäße kontrolliert zu sprengen. Weil ja gerade Pfingstferien sind, waren keine Schüler und Lehrer im Schulgebäude. Schafft es die Spielvereinigung Greuther Fürth in der 2. Fußball-Bundesliga zu bleiben? Das entscheidet sich heute Abend, dann steht das Relegationsrückspiel gegen Rot-Weiß Essen an. Der Drittligist hat durch das 1:0 im Hinspiel eine bessere Ausgangslage als das Kleeblatt. Anpfiff in Fürth ist um 20.30 Uhr. Und zum Tennis, da ist Laura Siegemund in der ersten Runde der French Open ausgeschieden.
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4: Die Wärme, die bleibt auch am Abend. Die Tiefstwerte in der Nacht um die 15 Grad. Viel Sonne und über 30 Grad auch morgen und am Donnerstag. Der Frühsommer hat uns einfach voll im Griff.
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1: Voll warm am Abend. Können wir draußen sitzen, im Garten Feierabend machen. Die Tiefstwerte in der Nacht so um die 15 Grad. Morgen und am Donnerstag ändert sich wenig. Es geht sonnig und heiß weiter.
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2: Ich bin Helen Martin. Halb so viele Grundschüler mit mangelnden Mathekenntnissen, mehr Jugendliche mit Spitzenleistungen und nur noch halb so viele Schulabbrecher wie heute. Bundesbildungsministerin Prien will das deutsche Bildungssystem mit messbaren Zielen verbessern. Anlass ist der neue Kinderreport des Deutschen Kinderhilfswerks. Laut der Umfrage wünschen sich Erwachsene und Schüler Reformen und mehr Geld für Bildung. Niedersachsen will erreichen, dass Femizide strafrechtlich auch als Mord geahndet werden. Das Land will einen entsprechenden Antrag in den Bundesrat einbringen. Niedersachsens Justizministerin Wahlmann kritisiert, dass Gerichte das gezielte Töten von Frauen bisher oft nicht als Mord werten würden. Laut dem BKA ist fast jeden Tag eine Frau in Deutschland von einem versuchten oder vollendeten Femizid betroffen. CSU-Chef Söder und sein Vize Weber werden wohl nicht mehr beste Freunde. In einem Brief hat Weber die CSU jetzt zu mehr Ernsthaftigkeit aufgefordert. Gemeinschaftsgefühl würde man weder mit Schlagzeilen noch mit Klickzahlen erreichen, so Weber. Viele der Zeilen in dem Brief wurden in der CSU als Frontalangriff auf Söder verstanden. CSU-Fraktionschef Holleczek hat Weber dafür kritisiert, Fragen aufzuwerfen, ohne Antworten zu geben. Tennisspieler Jan-Lennard Struff hat bei den French Open für eine Überraschung gesorgt. Der 36-Jährige hat den Weltranglisten-10. Alexander Bublik in 4 Sätzen besiegt und steht in der 2. Runde. Laura Siegemund ist dagegen in der 1. Runde ausgeschieden. Sie hat gegen die frühere Weltranglisten-1. Naomi Osaka verloren.
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3: In der Nacht geht's auf bis 14 Grad runter. Klar und trocken, aber Richtung Mittwoch. Der schaut dann nochmal genauso aus wie der Dienstag heute. Viel Sonne gibt's und warm ist es. Gelegentlich kann mal eine Regenwolke durchziehen, ist aber die Ausnahme.
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1: Es ist eine klare Nacht heute. 14 Grad Tiefstwerte. Ganz gute Zeit mal zum Durchlüften. Morgen wird's dann nämlich wieder heiß. 30 Grad und die Sonne hat ordentlich Kraft. Teilweise kommen in der Früh noch ein paar Tropfen runter. Ganz vereinzelt mal.
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2: Ich bin Hendrik Daum. Ob Zigaretten, Tabakbeutel oder E-Zigaretten, Nikotinprodukte sind bei Jugendlichen wieder beliebter. Das hat eine Befragung des Bundesinstituts für öffentliche Gesundheit ergeben. Demnach hat fast jeder Zehnte der 12- bis 17-Jährigen letztes Jahr Nikotinprodukte konsumiert. Der Drogenbeauftragte der Bundesregierung Streeck fordert deshalb strengere Regeln, zum Beispiel für Inhaltsstoffe, Werbung oder Aromen. In Sachen Chancengerechtigkeit in der Bildung schneidet Deutschland ja häufig schlecht ab. Damit sich das ändert, wünschen sich 9 von 10 Erwachsenen mehr Personal in Schulen und Kitas und bundesweit einheitliche Lernstandards. Das zeigt der aktuelle Kinderreport des Deutschen Kinderhilfswerks. Auch Kinder und Jugendliche wurden befragt. Sie wünschen sich vor allem kostenlose Kitas und Schulen. Bei einem Zusammenprall zwischen einem Schulbus und einem Zug sind in Belgien 4 Menschen ums Leben gekommen. Mehr von Dieter Ebeling.
3: Was da genau und vor allem warum passiert ist, war zunächst noch unklar. An einem Bahnübergang in Flandern kollidierte ein Nahverkehrszug mit einem Schulbus. Die Schranken waren geschlossen, rote Warnlampen funktionierten, sagt der Bahnbetreiber. 2 Kinder im Alter von 12 und 15 Jahren starben. Auch der Busfahrer und der Begleiter der Schulkinder, allesamt Sonderschüler, überlebten nicht. 5 andere Schüler wurden schwer verletzt.
2: Wer schon mal geheiratet hat, der weiß, dass die Organisation viel Stress bedeuten kann. Anders soll das bei der bundesweiten Aktion Hashtag einfach heiraten sein, bei der auch die evangelische Kirche in Bayern mitmacht. Die Aktion findet am 26. Juni statt. Das Prinzip ist simpel, einfach zu einer der teilnehmenden Kirchen gehen und natürlich Ja sagen. Die einzigen Voraussetzungen sind, dass man schon standesamtlich verheiratet ist und dass mindestens einer von beiden evangelisch ist.
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4: In der Nacht geht's auf bis 14 Grad runter. Klar und trocken, aber Richtung Mittwoch. Der schaut dann nochmal genauso aus wie der Dienstag heute. Viel Sonne gibt's und warm ist es. Gelegentlich kann mal eine Regenwolke durchziehen, ist aber die Ausnahme.
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2: Ich bin Hendrik Daum. Ob Zigaretten, Tabakbeutel oder E-Zigaretten, Nikotinprodukte sind bei Jugendlichen wieder beliebter. Das hat eine Befragung des Bundesinstituts für öffentliche Gesundheit ergeben. Demnach hat fast jeder Zehnte der 12- bis 17-Jährigen letztes Jahr Nikotinprodukte konsumiert. Der Drogenbeauftragte der Bundesregierung Streeck fordert deshalb strengere Regeln, zum Beispiel für Inhaltsstoffe, Werbung oder Aromen. In Sachen Chancengerechtigkeit in der Bildung schneidet Deutschland ja häufig schlecht ab. Damit sich das ändert, wünschen sich 9 von 10 Erwachsenen mehr Personal in Schulen und Kitas und bundesweit einheitliche Lernstandards. Das zeigt der aktuelle Kinderreport des Deutschen Kinderhilfswerks. Auch Kinder und Jugendliche wurden befragt. Sie wünschen sich vor allem kostenlose Kitas und Schulen. Bei einem Zusammenprall zwischen einem Schulbus und einem Zug sind in Belgien 4 Menschen ums Leben gekommen. Mehr von Dieter Ebeling.
3: Was da genau und vor allem warum passiert ist, war zunächst noch unklar. An einem Bahnübergang in Flandern kollidierte ein Nahverkehrszug mit einem Schulbus. Die Schranken waren geschlossen, rote Warnlampen funktionierten, sagt der Bahnbetreiber. 2 Kinder im Alter von 12 und 15 Jahren starben. Auch der Busfahrer und der Begleiter der Schulkinder, allesamt Sonderschüler, überlebten nicht. 5 andere Schüler wurden schwer verletzt.
2: Wer schon mal geheiratet hat, der weiß, dass die Organisation viel Stress bedeuten kann. Anders soll das bei der bundesweiten Aktion Hashtag #einfachheiraten sein, bei der auch die evangelische Kirche in Bayern mitmacht. Die Aktion findet am 26. Juni statt. Das Prinzip ist simpel, einfach zu einer der teilnehmenden Kirchen gehen und natürlich Ja sagen. Die einzigen Voraussetzungen sind, dass man schon standesamtlich verheiratet ist und dass mindestens einer von beiden evangelisch ist.
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4: Es ist eine klare Nacht heute. 14 Grad Tiefstwerte. Ganz gute Zeit mal zum Durchlüften. Morgen wird's dann nämlich wieder heiß. 30 Grad und die Sonne hat ordentlich Kraft. Teilweise kommen in der Früh noch ein paar Tropfen runter. Ganz vereinzelt mal.
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0: Unterzogen und alles verlief so wörtlich perfekt, hat der 79-Jährige danach mitgeteilt. Details hat er aber nicht genannt. Kritiker bemängeln, dass die Informationen zu Trumps Gesundheitschecks immer sehr rosig seien, es aber kaum unabhängig überprüfbare Fakten gebe. In Sachen Chancengerechtigkeit in der Bildung schneidet Deutschland ja häufig schlecht ab. Damit sich das ändert, wünschen sich 9 von 10 Erwachsenen mehr Personal in Schulen und Kitas und auch bundesweit einheitliche Lernstandards. Das zeigt der aktuelle Kinderreport des Deutschen Kinderhilfswerks. Auch Kinder und Jugendliche wurden befragt. Sie wünschen sich vor allem kostenlose Kitas und Schulen. An einem Gymnasium in Bayreuth sind in einem Chemieschaukasten gefährliche Substanzen entdeckt und danach gesprengt worden. Ein Sicherheitsbeauftragter hatte beim Vorbereiten eines Umzugs der Chemiesammlung die Substanzen gefunden. Dabei hat es sich um alkoholische Lösungsmittel gehandelt. Spezialkräfte sind angerückt, um die Gefäße kontrolliert zu sprengen. Weil ja gerade Pfingstferien sind, waren keine Schüler oder Lehrer im Gebäude. Das Kleeblatt im Glückstaumel. Die Spielvereinigung Greuther Fürth hat in der Relegation den Klassenerhalt in der 2. Fußball-Bundesliga geschafft. Die Franken setzten sich am späten Abend im Rückspiel im eigenen Stadion mit 2:0 gegen den Drittligisten Rot-Weiß Essen durch und machten damit die 0:1 Niederlage aus dem Hinspiel wett.
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2: In der Nacht geht's auf bis 14 Grad runter. Klar und trocken, aber Richtung Mittwoch. Der schaut dann nochmal genauso aus wie der Dienstag heute. Viel Sonne gibt's und warm ist es. Gelegentlich kann mal eine Regenwolke durchziehen, ist aber die Ausnahme.
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2: Ich bin Hendrik Daum. Schwellungen an den Beinen und Blutergüsse an den Händen. Der Gesundheitszustand von US-Präsident Trump sorgt ja immer wieder für Spekulationen. Jetzt hat er sich erneut einer Routineuntersuchung unterzogen und alles verlief so wörtlich perfekt, hat der 79-Jährige danach mitgeteilt. Details hat er aber nicht genannt. Kritiker bemängeln, dass die Informationen zu Trumps Gesundheitschecks immer sehr rosig seien, es aber kaum unabhängig überprüfbare Fakten gebe. In Sachen Chancengerechtigkeit in der Bildung schneidet Deutschland ja häufig schlecht ab. Damit sich das ändert, wünschen sich 9 von 10 Erwachsenen mehr Personal in Schulen und Kitas und auch bundesweit einheitliche Lernstandards. Das zeigt der aktuelle Kinderreport des Deutschen Kinderhilfswerks. Auch Kinder und Jugendliche wurden befragt. Sie wünschen sich vor allem kostenlose Kitas und Schulen. An einem Gymnasium in Bayreuth sind in einem Chemieschaukasten gefährliche Substanzen entdeckt und danach gesprengt worden. Ein Sicherheitsbeauftragter hatte beim Vorbereiten eines Umzugs der Chemiesammlung die Substanzen gefunden. Dabei hat es sich um alkoholische Lösungsmittel gehandelt. Spezialkräfte sind angerückt, um die Gefäße kontrolliert zu sprengen. Weil ja gerade Pfingstferien sind, waren keine Schüler oder Lehrer im Gebäude. Das Kleeblatt im Glückstaumel. Die Spielvereinigung Greuther Fürth hat in der Relegation den Klassenerhalt in der 2. Fußball-Bundesliga geschafft. Die Franken setzten sich am späten Abend im Rückspiel im eigenen Stadion mit 2:0 gegen den Drittligisten Rot-Weiß Essen durch und machten damit die 0:1 Niederlage aus dem Hinspiel wett.
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3: Das ist eine klare Nacht heute. 14 Grad Tiefstwerte. Ganz gute Zeit mal zum Durchlüften. Morgen wird's dann nämlich wieder heiß. 30 Grad und die Sonne hat ordentlich Kraft. Teilweise kommen in der Früh noch ein paar Tropfen runter. Ganz vereinzelt mal.
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0: Anfangsverdacht der häuslichen Gewalt, sagte eine Sprecherin der Behörde. Konkret gehe es um mehrere Vorfälle, die sich in den Jahren 2022 und 2023 in Spanien ereignet haben sollen. Auch die Vorwürfe digitaler Gewalt würden weiterhin geprüft. Ulmen selbst bestreitet sämtliche Anschuldigungen. Der gesetzlichen Pflegeversicherung droht ein Milliardendefizit. Die Bundesregierung arbeitet deshalb an einer Reform. Jetzt ist eine weitere Erhöhung des Beitragssatzes für Kinderlose um 0,1% im Gespräch. Ursula Winkler mit den Einzelheiten.
1: Kinderlose Versicherte ab 23 Jahren müssten dann einen Pflegebeitragssatz von 4,3% zahlen. Für versicherte Mütter und Väter würden die Sätze gleich bleiben, also bei 3,6% bei einem Kind und entsprechend kleineren Beiträgen bei mehr Kindern. Gesundheitsministerin Wagen wollte die Pläne nicht bestätigen, sondern kündigte ein Gesamtkonzept an. Das wünscht sich auch der Koalitionspartner SPD.
0: Wer schon mal geheiratet hat, der weiß, dass die Organisation viel Stress bedeuten kann. Anders soll das bei der bundesweiten Aktion Hashtag einfach heiraten sein, bei der auch die evangelische Kirche in Bayern mitmacht. Die Aktion findet am 26. Juni statt. Das Prinzip ist simpel, einfach zu einer der teilnehmenden Kirchen gehen und natürlich Ja sagen. Die einzigen Voraussetzungen sind, dass man schon standesamtlich verheiratet ist und dass mindestens einer von beiden evangelisch ist. Das Kleeblatt im Glückstaumel. Die Spielvereinigung Greuther Fürth hat in der Relegation den Klassenerhalt in der zweiten Fußball-Bundesliga geschafft. Die Franken setzten sich am späten Abend im Rückspiel im eigenen Stadion mit 2:0 gegen den Drittligisten Rot-Weiß Essen durch und machten damit die 0:1 Niederlage aus dem Hinspiel wett.
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3: Es wird heute wieder richtig schön in Niederbayern. Viel Sonnenschein, das Thermometer, das wandert heute wieder auf die 30er-Marke zu. Aber auch Wind und am Vormittag noch ein paar Tropfen mit dabei. Morgen, der Donnerstag, auch wieder Sonne pur.
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2: Ich bin Hendrik Daum. Nach einer Strafanzeige von Colleen Fernandes hat die Staatsanwaltschaft Potsdam gegen den Ex-Mann der Schauspielerin Christian Ulmen jetzt ein Ermittlungsverfahren eingeleitet. Es bestehe ein Anfangsverdacht der häuslichen Gewalt, sagte eine Sprecherin der Behörde. Konkret gehe es um mehrere Vorfälle, die sich in den Jahren 2022 und 2023 in Spanien ereignet haben sollen. Auch die Vorwürfe digitaler Gewalt würden weiterhin geprüft. Ulmen selbst bestreitet sämtliche Anschuldigungen. Der gesetzlichen Pflegeversicherung droht ein Milliardendefizit. Die Bundesregierung arbeitet deshalb an einer Reform. Jetzt ist eine weitere Erhöhung des Beitragssatzes für Kinderlose um 0,1% im Gespräch. Ursula Winkler mit den Einzelheiten.
3: Kinderlose Versicherte ab 23 Jahren müssten dann einen Pflegebeitragssatz von 4,3% zahlen. Für versicherte Mütter und Väter würden die Sätze gleich bleiben, also bei 3,6% bei einem Kind und entsprechend kleineren Beiträgen bei mehr Kindern. Gesundheitsministerin Wagen wollte die Pläne nicht bestätigen, sondern kündigte ein Gesamtkonzept an. Das wünscht sich auch der Koalitionspartner SPD.
2: Wer schon mal geheiratet hat, der weiß, dass die Organisation viel Stress bedeuten kann. Anders soll das bei der bundesweiten Aktion Hashtag einfach heiraten sein, bei der auch die evangelische Kirche in Bayern mitmacht. Die Aktion findet am 26. Juni statt. Das Prinzip ist simpel, einfach zu einer der teilnehmenden Kirchen gehen und natürlich Ja sagen. Die einzigen Voraussetzungen sind, dass man schon standesamtlich verheiratet ist und dass mindestens einer von beiden evangelisch ist. Das Kleeblatt im Glückstaumel. Die Spielvereinigung Greuther Fürth hat in der Relegation den Klassenerhalt in der zweiten Fußball-Bundesliga geschafft. Die Franken setzten sich am späten Abend im Rückspiel im eigenen Stadion mit 2:0 gegen den Drittligisten Rot-Weiß Essen durch und machten damit die 0:1 Niederlage aus dem Hinspiel wett.
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4: Wird noch heute wieder Frühsommer angesagt bei uns. 30 Grad in der Spitze und Sonne satt. Jetzt in der Früh können sich noch ein paar Regentropfen mit drunter mischen, bis in den Vormittag rein. Sonst aber trocken, auch morgen am Donnerstag.
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2: Ich bin Hendrik Daum. Der gesetzlichen Pflegeversicherung droht ein Milliardendefizit. Die Bundesregierung arbeitet deshalb an einer Reform. Jetzt ist eine weitere Erhöhung des Beitragssatzes für Kinderlose um 0,1 Prozentpunkte im Gespräch. Ursula Winkler mit den Einzelheiten.
3: Kinderlose Versicherte ab 23 Jahren müssten dann einen Pflegebeitragssatz von 4,3% zahlen. Für versicherte Mütter und Väter würden die Sätze gleich bleiben, also bei 3,6% bei einem Kind und entsprechend kleineren Beiträgen bei mehr Kindern. Gesundheitsministerin Wagen wollte die Pläne nicht bestätigen, sondern kündigte ein Gesamtkonzept an. Das wünscht sich auch der Koalitionspartner SPD.
2: Ob Zigaretten, Tabakbeutel oder E-Zigaretten, Nikotinprodukte sind bei Jugendlichen wieder beliebter. Das hat eine Befragung des Bundesinstituts für öffentliche Gesundheit ergeben. Demnach hat fast jeder Zehnte der 12- bis 17-Jährigen letztes Jahr Nikotin. Das hat eine Befragung des Bundesinstituts

0: Lösungsmittel gehandelt. Spezialkräfte sind angerückt, um die Gefäße kontrolliert zu sprengen. Weil ja gerade Pfingstferien sind, waren keine Schüler oder Lehrer im Gebäude. Das Kleeblatt im Glückstaumel. Die Spielvereinigung Greuther Fürth hat in der Relegation den Klassenerhalt in der zweiten Fußball-Bundesliga geschafft. Die Franken setzten sich am späten Abend im Rückspiel im eigenen Stadion mit 2:0 gegen den Drittligisten Rot-Weiß Essen durch und machten damit die 0:1 Niederlage aus dem Hinspiel wett.
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2: Es wird heute wieder richtig schön in Niederbayern. Viel Sonnenschein. Das Thermometer, das wandert heute wieder auf die 30er-Marke zu. Aber auch Wind und am Vormittag noch ein paar Tropfen mit dabei. Morgen der Donnerstag auch wieder Sonne pur.
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2: Ich bin Hendrik Daum. Der gesetzlichen Pflegeversicherung droht ein Milliardendefizit. Die Bundesregierung arbeitet deshalb an einer Reform. Jetzt ist eine weitere Erhöhung des Beitragssatzes für Kinderlose um 0,1 Prozentpunkte im Gespräch. Ursula Winkler mit den Einzelheiten.
3: Kinderlose Versicherte ab 23 Jahren müssten dann einen Pflegebeitragssatz von 4,3% zahlen. Für versicherte Mütter und Väter würden die Sätze gleich bleiben, also bei 3,6% bei einem Kind und entsprechend kleineren Beiträgen bei mehr Kindern. Gesundheitsministerin Wagen wollte die Pläne nicht bestätigen, sondern kündigte ein Gesamtkonzept an. Das wünscht sich auch der Koalitionspartner SPD.
2: Ob Zigaretten, Tabakbeutel oder E-Zigaretten, Nikotinprodukte sind bei Jugendlichen wieder beliebter. Das hat eine Befragung des Bundesinstituts für öffentliche Gesundheit ergeben. Demnach hat fast jeder Zehnte der 12- bis 17-Jährigen letztes Jahr Nikotinprodukte konsumiert. Der Drogenbeauftragte der Bundesregierung Streeck fordert deshalb strengere Regeln, zum Beispiel für Inhaltsstoffe, Werbung oder Aromen. An einem Gymnasium in Bayreuth sind in einem Chemieschaukasten gefährliche Substanzen entdeckt und danach gesprengt worden. Ein Sicherheitsbeauftragter hatte beim Vorbereiten eines Umzugs der Chemiesammlung die Substanzen gefunden. Dabei hat es sich um alkoholische Lösungsmittel gehandelt. Spezialkräfte sind angerückt, um die Gefäße kontrolliert zu sprengen. Weil ja gerade Pfingstferien sind, waren keine Schüler oder Lehrer im Gebäude. Das Kleeblatt im Glückstaumel. Die Spielvereinigung Greuther Fürth hat in der Relegation den Klassenerhalt in der zweiten Fußball-Bundesliga geschafft. Die Franken setzten sich am späten Abend im Rückspiel im eigenen Stadion mit 2:0 gegen den Drittligisten Rot-Weiß Essen durch und machten damit die 0:1 Niederlage aus dem Hinspiel wett.
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4: Wird noch heute wieder Frühsommer angesagt bei uns. 30 Grad in der Spitze und Sonne satt. Jetzt in der Früh können sich noch ein paar Regentropfen mit drunter mischen, bis in den Vormittag rein. Sonst aber trocken, auch morgen am Donnerstag.
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2: Ich bin Hendrik Daum. Menschenhandel soll in Deutschland künftig konsequenter verfolgt und härter bestraft werden können. Das sieht ein Gesetzentwurf aus dem Bundesjustizministerium vor, der heute im Bundeskabinett besprochen wird. Lea Matschulat berichtet.
3: Wer moderne Sklaverei ausnutze, dürfe nicht straffrei davon kommen, sagt Bundesjustizministerin Hubig. Sie meint etwa all diejenigen, die sich die Nägel machen lassen, obwohl vieles darauf hindeutet, dass im Nagelstuhl